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2: Ja, am Wochenende erwartet uns recht wechselhaftes Wetter. Da ziehen mal ein paar Regenwolken durch. Ab und zu sind da auch ein paar Regentropfen mit dabei. Dann ist aber auch immer wieder Platz für die Sonne. Die Temperaturen liegen tagsüber zwischen 21 und 25 Grad. Und nachts geht's runter auf Werte zwischen 13 und 9 Grad.
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3: Ich bin Diana Kramer. Die schwarz-rote Koalition hat zur Entlastung bei den hohen Spritpreisen eine grundsätzliche Einigung auf einen Tankrabatt und einen Spritpreisdeckel erzielt. Das teilte die Bundesregierung am Abend nach Verhandlungen mit Vertretern der Länder mit.
4: Den Tankrabatt kennen Autofahrer schon. Im Sommer war er für 2 Monate in Kraft, senkte die Steuern auf Benzin und Diesel um rund 17 Cent. Wobei nicht alles davon bei den Tankenden ankam. Außerdem kosteten die 2 Monate Tankrabatt die Regierung Milliarden. Das wird nun also wieder teuer, gilt aber immerhin als schnell wirksame Maßnahme. Ein Spritpreisdeckel ist neu für Deutschland. Es gibt ihn aber zum Beispiel in Belgien und Luxemburg. Dabei legt der Staat einen Höchstpreis für Sprit fest, unter anderem anhand von Ölpreis, Transportkosten und festgelegter Marge für die Händler. Aus Berlin, Ronny Thorau.
3: Im Streit um die Arktisinsel Grönland haben die USA, Dänemark und Grönland einen Durchbruch verkündet. Wie die Regierungen von Dänemark und Grönland mitteilten, soll in der kommenden Woche voraussichtlich ein Abkommen mit den USA unterzeichnet werden. Wie US-Präsident Donald Trump parallel auf seiner Plattform Truth Social mitteilte, überträgt die Vereinbarung die dauerhafte Kontrolle über die Sicherheit Grönlands an Washington. Dänemarks Regierungschefin Mette Frederiksen sprach von einem guten Deal für die NATO und Europa. 2 Wochen nach der Landtagswahl in Sachsen-Anhalt richten sich die Blicke nun auf den anstehenden Wahlsonntag. Dann wird in Mecklenburg-Vorpommern und Berlin gewählt. Es könnte knapp werden, vor allem in Mecklenburg-Vorpommern, wo sich ein Kopf-an-Kopf-Rennen zwischen SPD und AfD abzeichnet.
5: Mittlerweile hat die amtierende Ministerpräsidentin Schwesig mächtig aufgeholt und führt in den neuesten Umfragen. Bitter werden dürfte es dagegen für die CDU, denn die liegt aktuell nur bei mageren 6%. In Berlin könnte erstmals eine linken Politikerin regierende Bürgermeisterin werden. Die Partei liegt derzeit knapp vor der amtierenden CDU. Die Wahlen haben definitiv Folgen für die Bundespolitik, denn je nachdem, wie die CDU abschneidet, könnte die Debatte um Kanzler Merz erneut Fahrt aufnehmen. Thomas Bremser, Redaktion.
3: Zum Fußball. Der FC Bayern hat seine Fans schon am Vorabend des Oktoberfestbeginns in Bierzeltlaune gebracht. In ihren bunten Wiesentrikots schenkten die Münchner Union Berlin mit einem 7:0-Sieg kräftig ein. Zumindest für eine Nacht rückte der deutsche Rekordmeister wieder auf Tabellenplatz 1.
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6: Ja, am Wochenende erwartet uns recht wechselhaftes Wetter. Da ziehen mal ein paar Regenwolken durch. Ab und zu sind da auch ein paar Regentropfen mit dabei. Dann ist aber auch immer wieder Platz für die Sonne. Die Temperaturen liegen tagsüber zwischen 21 und 25 Grad. Und nachts geht's runter auf Werte zwischen 13 und 9 Grad.
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0: Willkommen im Neue Welle Podcast 2959. Vielleicht habt ihr absichtlich gerade irgendwo diesen Podcast extra heruntergeladen. Hört das vielleicht zum Einschlafen oder ihr hört uns zufällig im Radio mitten in der Nacht. Nachts um 3 läuft er, glaube ich. Montags nachts um 3, freitags nachts um 0 und sonntags um 5 und sonntags abends nochmal um 20 Uhr.
1: Perfekt.
0: Wegen des großen Erfolges hat die Geschäftsführung der Neuen Welle gesagt, diesen Podcast müssen wir zu Premium-Zeiten noch mal im Radio senden und nicht irgendwie, um Geld zu sparen, damit da keine Musik läuft.
1: Wobei so man auch sagen muss, der lief auch mal donnerstags um 20 Uhr
0: ja.
1: Und da sind eher wir die treibende Kraft gewesen, die gesagt haben, das wollen wir nicht.
0: Nein. Das waren nicht wir. Ja, egal. Herzlich willkommen, Carsten. Hast du Themen vorbereitet für die nächsten 29 Minuten
1: ja,
0: und 59 Sekunden?
1: Ich habe was Schnelles aus Mannheim.
0: Was Schnelles aus Mannheim?
1: Jawohl.
0: Okay, ich habe was Nacktes aus Kaiserslautern.
1: Nackt aus Kaiserslautern.
0: Nackt in Kaiserslautern, ja.
1: Naked in Lautern.
0: Naked in Lautern, ja. Gibt's sonst noch irgendwelche
1: perfekte Podcast-Titel schon wieder?
0: Nackt in Kaiserslautern?
1: Nackt in Lautern.
0: Oder
1: Naked in Lautern.
0: Naked till you
1: ich fand unseren letzten Titel auch so geil, der Bratwurstbaum aus Pforzheim. Ich habe so gelacht nochmal, als ich das bei Spotify, wird mir das ja manchmal angezeigt.
0: Ja.
1: Und dann bin ich nochmal unsere ganzen Titel durchgegangen, die wir uns so haben einfallen lassen.
0: Das mache ich auch oft.
1: Die ja auch immer aus der Folge heraus entstehen. Also Das sind ja immer oft Sätze, die fallen und meist mir ja dann irgendwie so aufploppen, wo ich sage, das ist eine geile Folge, geiler Folgentitel. Und da muss ich wirklich sagen, da haben wir geliefert.
0: Also der Bratwurstbaum war auf jeden Fall ein Highlight.
1: Unsere Folgentitel sind echt lustiger als die Podcasts manchmal an sich.
0: Nein, ach Mann, was ist denn heute los mit Carsten-Fans? Du bist so...
1: ich bin müde, ich bin einfach nur müde.
0: Ich bin müde. Ja, wann stehst du mal auf?
1: 3.30 Uhr klingelt mein Wecker.
0: Wahnsinn.
1: Dann snooze ich noch zweimal und dann geht's raus.
0: Dann könntest du ja montags fast den Podcast hören.
1: Ja.
0: Kriegst die letzten 3 Minuten noch mit, wenn der Wecker klingelt.
1: Ja, das stimmt.
0: Okay, haben wir was hinter den Kulissen? Ich gehe in Urlaub.
1: Ja, du gehst in Urlaub.
0: Und du hast schon wieder fantastische Ersatz-Podcast-Folgen vorbereitet.
1: Ja, erstmal gucken, ob das auch wirklich zustande kommt. Angedacht ist, dass wir uns nächste Woche hier hören mit Deutschlands fittestem Feuerwehrmann. Das ist Lars Kegler aus Speyer. Ich will gar nicht so viel verraten. Der wird jetzt am Wochenende einen Weltrekordversuch unternehmen. Einen irren Lauf starten. Also wirklich, ich bin ja selber mal sehr sportlich unterwegs gewesen. Bin es auch immer noch, aber nicht mehr so krass wie damals.
0: Natürlich.
1: Und aber was der macht, crazy. Also crazy. Ja. Und der wird davon berichten, wie es ausgegangen ist, wie es gelaufen ist. Ich hoffe, dass er dann auch wirklich am Mittwoch die Kraft hat, nach dem Weltrekordversuch am Sonntag hier zu uns im Studio zu kommen.
0: Und Deutschlands fittester Feuerwehrmann ist natürlich auch schon wieder ein Top-Titel für die nächste Podcast-Folge.
1: Tja.
0: Also da hast du auf jeden Fall schon mal geliefert.
1: Ja.
0: Okay, dann lass uns doch anfangen. Traditionell hast du das erste Wort.
1: Ich habe das erste Wort.
0: Ja.
1: Ja, ich habe da eine Meldung, die mir aufgeploppt ist aus Mannheim. Das ist ja im Prinzip bei dir um die Ecke und wahrscheinlich, wenn ich jetzt sage, Industriestraße, Friesenheimer Insel in Mannheim, dann würdest du mir tausend Geschichten erzählen
0: können. Ja.
1: Schwieriges Pflaster?
0: Ja. Nein, was? Industriestraße, Friesenheimer Insel, die Friese, kann ich dir sagen, Industriestraße, was mir dazu einfällt, ist Straßenstrich, war da früher mal. Ansonsten aber auch mindestens 2 coole Locations, wo man irgendwie abends mal weggehen kann. Mittlerweile sogar auch ein Comedy Club in der Industriestraße, der tatsächlich auch ganz lustig ist. Und dann
1: der Club
0: ist lustig. Ja, doch, ist wirklich witzig, weil da gibt es zum Beispiel keine Bedienung hinter der Theke. Das macht man alles selbst. Das ist alles so ein bisschen auf Vertrauen. Du zahlst dein Bier und darfst es dir dann selber aus dem Kühlschrank nehmen.
1: Finde ich gut.
0: Ja, finde ich auch gut. Und funktioniert wohl offenbar, denn den Comedy Club in Mannheim gibt's jetzt auch schon über ein Jahr.
1: Gibt's immer noch.
0: Gibt's immer noch.
1: Nicht leer gesoffen, das Ding.
0: Genau, und dann fährt man auf die Friesenheimer Insel. Das ist so eine Hundespazierwiese. Es ist da viel. Ist tatsächlich ganz schön. Wenn du da an der Ecke unterwegs bist, dann siehst du, wie der Neckar in den reinfließt, kannst du da sehen. Es riecht immer ein bisschen komisch, weil da auch die BASF ist. Also da kommen ja manchmal Gerüche entgegen. Das ist wirklich nicht schön. Ja, aber klingt... Was war da los?
1: Ja, das ist ein perfektes Setting, was du da gerade... Also du hast diesen Ort ja wirklich unfassbar gut beschrieben. Ja. Das ist ja schon Hörbuchcharakter hier. Genau, da standen also Polizisten und haben mal nach dem Rechten geguckt. Und auf einmal macht es... So, ja. Ja. Und da fährt was ganz Schnelles an denen vorbei. Und die Polizisten natürlich, hallo, wir sind hier innerorts, was sind das hier für Raudis? Was sind das hier schon wieder für Autoposer, die hier in Mannheim an der Industriestraße für Krawall sorgen? Auf jeden Fall haben sie dann hingeguckt und haben auch den Verursacher gestellt und waren ganz verwundert, weil das war nämlich gar kein tiefer gelegter Golf GTI, der so an ihnen vorbeigefahren ist, sondern es war ein E-Scooter. Unfassbar. Und zwar ein gepimpter, ein richtig krasser E-Scooter. Mit 80 Stundenkilometern ist das Ding durch die Industriestraße an der Friese gebrettert, möchte ich sagen. Ein 48-jähriger Mann stand auf diesem E-Scooter, der diesen wirklich professionell sehr stark getuned hatte.
0: Ja.
1: Und er war aber nicht alleine unterwegs. Er hatte noch ein paar Substanzen eingeworfen.
0: Ach so, okay. Also er hatte zweit auf dem E-Scooter mit 80 km/h, das ist ja schon krass. Ja.
1: Das wäre wirklich krass. Ja. Also er hatte dann irgendwie nach Prüfung, Drogentest und keine Ahnung, wurde dann alles gemacht. Da ist man wohl offensichtlich auch irgendwie so ein bisschen fündig geworden. Aber in meinem Herzen schlagen natürlich wieder zwei
0: Brüste?
1: Nee, in meinem Herzen. Ja, genau, in meinem Herzen schlagen zwei Brüste. Das ist gut. Auch ein schöner Podcast.
0: Ja, für die Folgen, die nachts laufen.
1: Ja, wir können auch mal einen Onlyfans-Podcast machen von der neuen Welle.
0: Ja.
1: Spicy Content können wir da präsentieren.
0: Mhm. Ich habe ja hier gleich noch
1: nackt
0: in Lautern, ja.
1: Also, wie bringe ich das jetzt zum Abschluss? Ja, genau. Also ich wollte sagen, Mann, krasse Leistung von dem Typen, dass er so eine E-Roller, der ist ja viermal so schnell als erlaubt unterwegs gewesen,
0: total, ja,
1: dass er das Ding so getuned hat, eigentlich fast schon, der muss eigentlich schon eine Festanstellung bei Audi oder irgendwie sowas kriegen, als Ingenieur. Aber nein, er wandert jetzt wahrscheinlich erstmal in den Knast.
0: Interessante Geschichte, die du da mitgebracht hast, lieber Kollege Carsten Penz. Und soll ich dir was sagen? Tatsächlich gar kein Einzelfall. Denn in Edenkoben, in der Pfalz, ist fast direkt das Gleiche passiert. Letzte Woche Mittwoch. Wann war das mit deinem 48-Jährigen?
1: Montag.
0: Und Mittwoch direkt der nächste Fall. Pass auf, aber noch viel krasser. Ein 13-Jähriger.
1: Was?
0: Paced mit seinem E-Scooter, auch mit 80 km/h.
1: Was ist denn los, sag mal?
0: Und die Polizei nimmt die Verfolgung auf und kann dann so richtig sehen, auf dem Tacho, 50, 60, 70, 80.
1: Hast du ein Video davon? Gibt es ein Video davon?
0: Nee, ich habe kein Video davon.
1: Manchmal gibt es das, deswegen frage ich, weil du es gerade so schön beschrieben hast.
0: Ich war nicht dabei.
1: Ja, okay, aber ja, gutes Bild auf jeden Fall.
0: Und also tatsächlich, Fahrzeug auch wie bei dir wurde sichergestellt, aber der hat keine Drogenintus gehabt, zumindest hat man nicht
1: besser
0: geguckt.
1: Besser ist
0: nicht.
1: 13.
0: Aber mit 13, auch hier schlagen zwei Brüste in meinem Herzen. Also auf der einen Seite natürlich, klar, darf man nicht, ist verboten und es ist ja auch wahnsinnig gefährlich, weil diese
1: brutal
0: Dinge
1: gefährlich.
0: Haben so kleine Räder und
1: auch für sich selbst, also zum einen für andere natürlich, aber auch für sich selbst, weil du ja nie einen Helm aufhast oder irgendwelche Schutzkleidung trägst.
0: Genau, aber natürlich auch Respekt, also irgendwie scheint es gar nicht so schwer zu sein, so einen E-Scooter auf 80 km/h zu bringen.
1: Na, vielleicht gibt's das ja schon irgendwie hier irgendwo zu kaufen, so ein Kit oder so im Darknet, kann ich mir vorstellen.
0: Oder YouTube-Video.
1: YouTube-Video. Soll ich mal gucken? Erklärt? Ich sitze ja hier am Rechner. Ich könnte mal schauen irgendwie.
0: Also auf jeden Fall, macht das nicht oder macht das nur auf dem Hockenheimring mit entsprechender Schutzkleidung, weil die Leistung dahinter, das zu können, scheint ja doch dann irgendwie auch bemerkenswert zu sein. Zumindest bei uns zwei. Es gibt eine App.
1: Es gibt wohl eine App, mit der du das machen kannst. Tuning Chips gibt es. Und dann gibt es aber auch eine App, mit der du irgendwie das System von deinem E-Scooter. Aber wir wollen hier nicht zu sehr ins Detail gehen.
0: Es gibt für alles eine App.
1: Aber ich habe mir fast schon gedacht, das wäre doch eigentlich mal eine schöne Weltmeisterschaft
0: im E-Scooter frisieren.
1: Und dann, weil du gerade das Nürburgring oder Hockenheimring angesprochen hast, da habe ich gedacht, Das wäre doch mal toll, wenn sich diese ganzen Leute, die das können, die da Bock drauf haben, sich treffen und einfach mal legal sich gegenseitig zeigen, was sie drauf haben.
0: Gibt's nicht auch, habe ich letztens gesehen, so Olympische Spiele, wo man sich dopen kann? Gab's vor kurzem, ne? Habe ich irgendwie gesehen, dass man mal guckt, wie weit man an seine Grenzen gehen kann.
1: Ganz genau.
0: In einem dann legalen Rahmen oder abgesteckten Rahmen. Genauso könnte man das ja mit den E-Scootern auch machen. Sehr gut. Das Thema haben wir abgeschlossen, oder?
1: E-Scooter sind wir durch.
0: Sehr gut. Weiter geht's. Jetzt kommt der nackte Mann in Kaiserslautern.
1: Der nackte Mann? Es gibt einen nackten Mann in Karlsruhe. Der steht am BB Bank Wildpark.
0: So ist es. Aber es gab auch einen nackten Mann in Kaiserslautern an einem schönen Sommertag in Kaiserslautern. Es war jetzt nochmal richtig warm in der letzten Woche. Ist Folgendes passiert. Ein Mann baut ein Gerüst an seinem Haus auf. Und fängt an, das Haus neu zu streichen. Soweit so gut. Aber das Problem, ihr ahnt es bereits, er ist dabei nackt. Splitterfasernackt. Außer Schuhe hat er nichts an.
1: Und man, da gibt's einen Song von Micky Krause. Er hatte nur Schuhe an. Ach so, oder irgendwie so.
0: Aber nicht dabei das Haus gestrichen. So,
1: nee,
0: Krause nicht. Also natürlich, die Nachbarn sehen das und finden das gar nicht so toll.
1: War sehr warm?
0: Es muss warm gewesen sein.
1: Es muss sehr warm gewesen sein, ja. Okay.
0: Auf jeden Fall, offenbar haben sie ihm sie das vielleicht auch zugerufen, dass er sich doch bitte was anziehen soll, hat aber nicht reagiert. Die rufen also die Polizei und die Polizei sieht das und sagt, hier, bitte, junger Mann, nackt das Haus.
1: Das muss nicht sein.
0: Muss nicht sein. Bitte ziehen Sie doch was an. Wie denkst du, hat der nackte Maler darauf reagiert? Zeigte er sich einsichtig?
1: Natürlich nicht. Unverständnis ist das. Auch ich hätte gesagt, Leute, wir leben hier in einem freien Land. Ich möchte, wenn ich nackt mein Haus malen möchte, dann mache ich das.
0: Ja, so kennst du den. Warst du dabei? Hast du ein Video?
1: Ich habe eine Immobilie in Kaiserslautern.
0: Ach so.
1: Ich bin's gewesen.
0: Auf jeden Fall hat die Polizei dann eben gesagt, ja, passen wir mal auf, das ist eine Ordnungswidrigkeit. Und wenn wir Ihnen das jetzt hier sagen, dass Sie sich bitte was anziehen, dann haben Sie sich bitte auch was anzuziehen. Und dementsprechend gibt's dann auch einen Strafzettel und da muss er dann halt auch irgendwie was bezahlen. Ob er das dann auch irgendwann mal bezahlen wird oder ob er sich da noch weitere Ausreden und juristische Spielereien einfallen lassen wird, darüber können wir dann in einem der nächsten Podcaste sprechen. Mal gucken, wie die Geschichte weitergeht. Mir fällt aber gerade was ein, wo wir über nackte Menschen sprechen.
1: Jetzt habe ich ein bisschen Angst, wie es weitergeht.
0: Kannst du dich noch an Stadtrat Ferrat erinnern?
1: Ja.
0: Der in Mannheim Puffpartys im Rathaus gefeiert hat. Und
1: ich finde das ein bisschen hart formuliert.
0: Es waren nur 6 Leute da, es ist wirklich keine Party gewesen.
1: Es waren ja so eine Swingerparty, eher, ne? Ja. Also da ist ja kein Geld geflossen oder irgend sowas.
0: Entschuldigung, der Unterschied war mir nicht bewusst, du hast natürlich recht, aber auch interessant, dass es dir auffällt. Viel Wert drauf legst.
1: Naja, ich finde die Schlagzeile, dass der Rathaus zum Puff gemacht wird, ich glaube, das wäre heftig. Aber so eine Swingerparty, weiß ich nicht.
0: Für mich ist der Unterschied tatsächlich jetzt nicht so groß, aber ich finde Puffparty halt schöner wegen der Alliteration.
1: Ja, okay. Aber was hat er jetzt gemacht? Was war jetzt das Ding?
0: Ich habe ihn gesehen.
1: Du hast ihn getroffen?
0: Ja.
1: Was? Okay. Aber was hat er jetzt gemacht? Was war jetzt das Ding?
0: Ich habe ihn gesehen.
1: Du hast ihn getroffen?
0: Ja.
1: Warst du auch da?

0: hat die ganze Stadt zugekleistert mit seinen Plakaten. Da ist dann auch immer sein Gesicht drauf und Bürgergespräch, da ein Termin drunter. Und ich fahre da mit dem Rad lang und auf einmal steht er da vor mir und bringt gerade das Plakat an die Laterne an.
1: Das muss ich sagen, ist doch höchst sympathisch, dass also er seine Plakate noch selber klebt.
0: Ich weiß auch nicht, was ich davon halten soll, weil auf der einen Seite fand ich es auch ein bisschen traurig, dass er so ganz alleine im Regen da sonntags nachmittags durchmacht, dass er überhaupt niemanden hat, der ihm da hilft bei seinem politischen Vorhaben.
1: Sondern, das hättest du doch sein
0: können.
1: Dass
0: er da ganz alleine ist, spricht ja auch dafür, dass er eben offenbar nicht viel Rückhalt hat. Aber auf der anderen Seite, ja, ist auch mutig, da eben alleine durch die Gegend zu laufen und Plakate zu kleben. Aber habe ich gedacht, Mensch, endlich habe ich mal einen Promi gesehen.
1: Ja.
0: Stadtrat Ferrat. Ja. Gut.
1: Siehst du, haben wir den auch wieder gehabt. Im Poddy. Ja. Wollen wir jemanden anrufen?
0: Ich habe darauf gehofft, dass du diesen Satz sagst.
1: Ja, ich guck mal, ob wir eine WhatsApp-Nachricht bekommen haben.
0: Ja, genau. So machen wir das ja immer für alle, die zum ersten Mal einschalten. Es gibt Leute, die uns regelmäßig WhatsApp-Nachrichten ins Studio schicken. Und die letzte, die jetzt reingekommen ist, hier zum Aufzeichnungsdatum, mittwochs, mittags um 11:24 Uhr. Wahrscheinlich eine Blitzermeldung oder ein anderer Hinweis aus dem Straßenverkehr. Wir werden einfach wahllos eine Nummer aussuchen und dort dann anrufen. Und dann mal gucken, was jetzt passiert.
2: Ja, guten Morgen.
1: Hi.
0: Hallo.
2: Hallo.
0: Hier ist die neue Welle. Jan und Carsten sind dran. Du hast uns gerade eine WhatsApp ins Studio geschickt und wir haben jetzt einfach mal zufällig deine Nummer ausgewählt und wollten dich zurückrufen, um mit dir ein bisschen zu quatschen, wie es dir geht und was du so machst. Aber bevor du irgendetwas sagst, sei dir gewiss, es wird aufgezeichnet, es wird veröffentlicht, es wird gesendet. Alles, was du jetzt sagst, deswegen stelle ich dir am Anfang die wichtigste Frage. Hast du Lust, mit uns hier ein bisschen die Zeit zu vertreiben, ein bisschen Zeit zu verschwenden und über dich zu sprechen?
2: Über mich.
0: Antworte weise.
1: Ja.
2: Ja,
0: ja
1: ich will.
0: Jawohl, wer ist denn dran?
2: Hier ist der Thomas aus Forchheim, hallo.
0: Hi, Thomas, was machst du gerade? Bei was erwischen wir dich gerade?
2: Ich bin mit dem LKW unterwegs und setze gerade einen Container ab.
0: Wir hatten schon öfter mal LKW-Fahrer, wenn wir das gemacht haben hier in unserem Podcast. Hatten wir dich auch
2: schon? Da war ich schon mal dabei.
0: Ah, okay. Wir hatten letzte Woche auch einen LKW-Fahrer, oder? War das
1: auch? Ja, ich glaube, so mittags. Ich glaube, wir haben viele Hörer unter LKW-Fahrern, oder, Thomas? Ja.
2: Obwohl es zu wenige gibt.
0: Gibt es zu wenig LKW-Fahrer?
2: Laut Studien und Zeitungen fehlen in Deutschland, glaube ich, 100.000.
0: 100.000 LKW-Fahrer fehlen? Warum?
2: Jawohl.
0: Mach doch mal ein bisschen Werbung für deinen Job. Was ist denn das Schönste am LKW-Fahren? Dass man die ganze Zeit alleine ist und niemand dazwischen quatscht?
2: Oh, das, ja, auch. Aber dass man halt viel sieht, ja, Abwechslung und Spaß macht.
0: Und dass man so eine dicke Maschine bedienen kann, das ist bestimmt auch ein Spaßfaktor, oder?
2: Das ist auch ein Spaßfaktor, ja. Aber man muss natürlich auch aufpassen mit den dicken Maschinen.
0: Ja, und würdest du den Job weiterempfehlen, LKW-Fahrer?
2: Natürlich. Also ist wohl nicht einfach immer, aber es macht Spaß.
1: Fährst du denn auch so ins Ausland?
2: Nee, nur in Karlsruhe und Umgebung.
1: Okay.
2: Das reicht bei den Verkehrsverhältnissen.
0: Ja, absolut. Und was brauche ich denn für eine Ausbildung, wenn ich LKW-Fahrer werden will? Gibt es eine Ausbildung?
2: Brauchst keine Ausbildung, oder? Führerschein.
0: LKW-Führerschein.
2: Man kann auch Moderator werden und kann trotzdem LKW fahren.
0: Mhm. Ja, also ich kann es nicht, wobei ich bin ja schon so alt. Ich habe ja noch meinen Führerschein, erlaubt mir ja noch gewisse Dinge zu fahren, aber wahrscheinlich ist das noch zu wenig. Was darf ich fahren? 7,5 Tonnen?
2: 7,5 noch wahrscheinlich,
0: ja.
2: In deinem Alter.
0: Ja, genau.
2: Wo du den Führerschein gemacht hast.
0: Und was hast du?
2: Da waren noch 7,5. Jetzt ist er bloß noch 3,5, glaube ich.
0: Genau, da beneiden mich immer viele, dass ich hier noch so dicke Dinger fahren darf. Aber was hast du für einen Führerschein? Wie weit geht das da bei dir?
2: Ich darf bis 40 Tonnen fahren.
0: Und wie viele Tonnen gibt's?
1: Boah, krass.
2: 40 ist die Höchstgrenze.
0: Ah, dann haben wir den Profi am Telefon.
1: 70 Tonnen. Bist du schon mal 70 Tonnen gefahren?
2: 40.
1: Ach, 40.
2: 40,
1: okay.
2: 40 Tonnen.
1: Ah, okay. Ja.
0: Und
2: das reicht?
1: Ja, das reicht.
0: Und ist das mit Anhänger dann gerechnet? Oder braucht man
2: das
0: da auch
2: Das ist mit Anhänger gerechnet, ja.
0: Und du kannst also auch einen LKW...

0: einen 40-Tonner mit Anhänger auf den Bierdeckel wenden?
1: Oh, mit Anhänger. Das ist nicht so meine Stärke.
2: Aber gut, dass du dich so einschätzt. Was ist denn deine Stärke, Thomas? Was sagst du? Was
1: bist mein LKW ist 7 Meter lang, 3,50 Meter hoch und ich komme normalerweise in fast jede Einfahrt rein.
2: Sehr gut.
0: Okay, cool. Und was hast du heute geladen?
1: Ich habe Bauschutt drauf.
0: Bauschutt. Ah ja, okay. Du hast gesagt Container, ne?
1: Genau. Ja, also wenn du mal dein Schlafzimmer oder dein Wohnzimmer aufräumst, rufst du mich an, bringe ich dir einen Container, du lädst ihn und ich hole ihn wieder ab.
2: Ja, aber da reicht ein Container nicht.
0: Nein.
1: Wir haben auch große bis 10 Kubik.
0: Nein, ich bin da sehr ordentlich. Ich bin jemand, der regelmäßig seinen Inventar überprüft und sagt, das habe ich ein Jahr lang nicht mehr angefasst, das brauche ich nicht mehr.
2: Und was machst du dann damit?
0: Das wird dann nicht so.
1: Für dich von Vorteil, für uns von Nachteil, weil absolut. Von dem leben wir.
0: Was ist denn der Nachteil beim LKW-Fahren? Warum fehlen denn Hunderttausende? Was tippst du?
1: Ich tippe, dass wir keine Bundeswehr mehr haben und da viele den Führerschein früher bei der Bundeswehr gemacht haben und dann halt hängen geblieben sind beim LKW-Fahren.
0: Okay.
1: Und jetzt kostet halt, wenn man den macht, 10.000 Euro.
0: Hei, verstehe die Problematik.
1: Und mit 18 oder 20 Jahren wäre dann 10.000 Euro übrig, um einen Führerschein zu machen?
0: Ja.
1: Die wenigsten.
0: Okay, ja gut, also dann das war das ja ein sehr erhellendes Gespräch. Da haben wir die Problematik ja perfekt erläutert und die Problemlösung geben wir an die Politik weiter.
1: So, dann viel Spaß.
0: Ja. Alles klar, Thomas.
1: Bei den Politikern, also.
0: Dann danke dir für deine Zeit, danke dir, dass du hier bei uns irgendwas gemeldet hast und vielleicht ja bis bald mal wieder in unserem Podcast.
2: Tschüss. Ist er schon weg,
0: okay.
2: Ja. Geil.
0: 10.000 Euro, das wusste ich jetzt auch nicht, dass das so. Ich wusste, dass Führerschein teuer ist, aber LKW. Aber wenn du so ein Logistikunternehmen bist, hast, vielleicht zahlt man das ja dann auch dem willigen LKW-Fahrer.
2: Ja.
0: Dem willigen zukünftigen LKW-Fahrer.
2: Ja.
0: Haben wir noch was?
2: Ich habe noch was. Und zwar. Wo ist denn das passiert? Eine Schwarzwaldbahn. Wo fährt die?
0: Ach, die Geschichte habe ich mir auch noch aufgeschrieben. Die Schwarzwaldbahn, kann ich dir sagen, lieber Carsten, die fährt von Karlsruhe nach Konstanz über Rastatt, Baden-Baden, Offenburg, Gengenbach, Hausach, Triberg, Villingen, Donaueschingen und Singen.
2: Die stand letztens still. Da fuhr nix. Also es ist ja schon eine Strecke, die oft genutzt wird, wo sehr, sehr viele Züge langfahren. Und da ging gar nichts auf der Strecke eine Zeit lang.
0: Warum denn? Warum ging denn da nichts?
2: Das war kurios, weil die Züge waren da, die Schaffner waren da, ja. Die Passagiere waren da, ja. Die Lokführer waren da und Lokführerinnen, die Gleise waren da. Es war angerichtet, möchte ich sagen. Für einen tollen Tag bei der Deutschen Bahn auf der Schwarzwaldbahn fahren wir hin und her, so wie wir es wollen und geplant haben. Nur einer war nicht da, und zwar der Fahrdienstleiter. Der war nicht da. Der ist offensichtlich für die ganze Strecke verantwortlich und der ist auch dafür da, die Strecke freizugeben. Wenn kein Fahrdienstleiter da ist, sich also auch nicht auf Rückfragen meldet, weil die ja oft im Funkverkehr auch sozusagen in die Lokomotiven reinfunken können, dann passiert automatisch Folgendes, dann werden alle Signale auf Rot gestellt, nichts dreht sich mehr, nichts bewegt sich mehr, es bleibt alles still. Und die ganzen Lokführer, und das sind einige gewesen und noch viele mehr Passagiere, die haben also wirklich diesen Fahrdienstleiter versucht zu erreichen. Er hat sich nichts gemeldet.
0: Schön, wie du die Geschichte hinleitest. Ich kann es mir richtig vorstellen.
2: Ja.
0: Du stehst am Bahnsteig.
2: Druck
0: und
2: ohne
0: dann,
2: Ende.
0: Dann steht da erstmal 10 Minuten später, 20 Minuten später und dann irgendwann, wenn du Glück hast, steht dann da, Zug fällt aus.
2: Ja, aber das stand noch nicht mal, weil ja keiner wusste, was los ist. Ja. Und ich kann mir auch vorstellen, dass die Lokführerinnen und Lokführer in ihren Zügen sich gegenseitig sozusagen ins Führerhaus geguckt haben und gesagt haben, what the fuck, was ist hier los? Ja. So, warum wird die Ampel nicht grün? Und warum meldet sich der Fahrdienstleiter nicht? Und dann hat man die Polizei verständigt. Dann ist man ausgegangen davon, dass da was Schlimmes passiert sein muss. Und hat auch direkt mal einen Notarztwagen mitgeschickt. Und so ist man also zu diesem Fahrdienstleiter gefahren mit Blaulicht in der Annahme, dass da was Schlimmes passiert ist. Denn es kann ja nur was Schlimmes passiert sein. Denn sonst würde man ja diese Strecke freigeben. So, die klopfen und klingeln und es passiert auch nichts. Und schauen durchs Fenster und sehen ein Bett. Und in diesem Bett, da liegt ein Mann. und zwar ein Fahrdienstleiter. Und selbst nach Klopfen macht er nicht auf. Und man, jetzt hat man wirklich gedacht, okay, krass, der ist in Ohnmacht gefallen oder ist eingeschlafen und Schlimmeres, wacht nicht wieder auf oder so. Aber er stand dann doch irgendwann auf und leicht verkatert öffnete er die Tür und er war einfach eingeschlafen. Also er hat dieses riesige Bahnchaos verursacht.
0: Im Stellwerk.
2: Im Stellwerk ist er eingepennt.
0: Im Stellwerk.
2: Ja, aber da gibt's auch Betten. Also das ist so richtig so eine, das ist, ne, die können da wohl auch schlafen, ist ja auch klar. Die arbeiten ja auch Schicht. Und genau, der hat er gepennt. Und was auch verdächtigerweise neben dem Bett gefunden wurde, waren ein paar leere Flaschen Bier, die vielleicht dabei geholfen haben könnten, seine Schicht zu verpennen.
0: Heieieiei. Dass das geht, dass man da alleine, ich meine, bei der Bahn wird so viel auf Sicherheit geachtet und immer wieder alles gemacht und wir haben so viel Personal und hier und so viele Vorschriften, aber da kann einer einfach alleine Nachtdienst im Stellwerk schieben und sich dabei einen hinter die Binde kippen, dann einpennen und dann, wenn er gebraucht wird, ist er nicht am Start.
2: Schade, ne? Schade,
0: das ist
2: schon krass.
0: Ist schon, also puh, da muss man ja aufpassen, dass also das wird vielleicht kein Einzelfall sein.
2: Ja, kann ich mir auch vorstellen. Und ich meine halt, mich würde mal interessieren, wie das jetzt intern aufgearbeitet wird. Also zum einen ist es natürlich total tragisch für den Mitarbeiter, der ist wahrscheinlich raus, ja. Also Mitarbeiter des Monats wird der nicht. Und vielleicht, weiß ich jetzt nicht, ob man den auch irgendwie so rechtlich belangen kann, weil...
0: Bei seinen Kumpels wird er vielleicht schon Mitarbeiter des Monats.
2: Ja. Ich hatte mal einen Kumpel, der hatte hart gefeiert, der hatte eine Firmenfeier und ist bei der Firmenfeier verloren gegangen und dann hatten die Gäste ihn vermisst und hatten die Polizei gerufen, weil sie sich Sorgen gemacht haben und dann wurde der gesucht und nicht gefunden und dann musste bei der Suche eine Bahnstrecke gesperrt werden. Ja, der wurde gesucht und man hat in diesem Bereich, in diesem Suchradius gab es einen Bahnverkehr, auch eine Bahn, die häufig fuhr. Und dann hat man tatsächlich, die Polizei hat veranlasst, diese Bahnstrecke zu sperren. Das heißt, auch dort konnten die Leute nicht hin und her und heim und zur Arbeit, keine Ahnung. Und der hatte 3 Jahre später noch Rechtsstreit mit der Deutschen Bahn, weil er wurde dann gefunden und ist alles okay gewesen, dass er die Kosten übernehmen soll. Hm. Also für diese Sperrung, weil es ist natürlich klar, die Bahn muss Entschädigungen zahlen. Und so weiter und so fort. Ich könnte mir vorstellen, dass das auch auf den zukommt.
0: Ja, habe ich gerade gelesen, dass die Bahn überlegt, weil sie ja so oft so Probleme hat mit unbefugten Personen im Gleis, dann wird ja immer auch der komplette Zugverkehr eingestellt, genau wie bei deinem College. Und dass sie das in Zukunft nicht mehr so streng handhaben möchten.
2: Einfach drüber fahren.
0: Um eben die Pünktlichkeitsstatistik verbessern.
2: Das finde ich jetzt aber auch nicht gerade richtig
0: und dass
2: gut.
0: Sie, ja, aber vielleicht sind sie da auch einfach ein bisschen zu übervorsichtig. Das wird gerade überlegt, diskutiert, dass man das nur noch macht, wenn Kinder im Gleis sind.
2: Das stimmt ja gar nichts an der Meldung. Also das ist ja wirklich, das ist ja Altersdiskriminierung, das ist Fahrlässigkeit. Wir lassen uns mal ein bisschen lockerer laufen. Wenn uns da einer vors Gleis läuft, ist auch nicht so schlimm.
0: Vielleicht ist man halt auch sehr, sehr vorsichtig. Wie war es denn bei deinem Kumpel? War der in Gefahr oder?
2: Das weiß ich gar nicht mehr so genau. Also ich glaube nicht. Der ist einfach irgendwie im Wald auf einer Bank eingepennt. Man hat ihn dann Stunden später gefunden oder so. Aber ja, weiß ich nicht. Also auf jeden Fall, die Meldung ist auf jeden Fall krass. Der Typ, der da eingepennt ist. Keine Glanzleistung.
0: Ich habe noch ganz kurz, was gerade zum Thema passt, mir noch eine Geschichte mitgebracht, die wir gestern auch in der Sendung hatten, dass in der Pfalz ab Montag jetzt Akkuzüge unterwegs sind. In der Pfalz gibt es noch einige Bahnstrecken, die nicht elektrifiziert sind, da gibt es keine Oberleitung. Bisher sind das eben Dieseltriebwagen, wie man so schön sagt, die da eben langfahren. Ich sehe die auch immer am Bahnhof. Das fällt immer brutal auf, wenn du aus so einem normalen Zug aussteigst und dann läufst du auf einmal an so einer Diesellok vorbei, da stinkt dann und ist laut.
2: Krass,
0: und
2: dass es das noch gibt.
0: Ja, gibt es noch. Und das sind aber so Regionalexpresszüge. Du siehst das von Weitem gar nicht, dass das eine Diesellok ist. Also du merkst es halt nur, weil du es hörst und weil oben nicht so ein Geweih rauskommt. Und da ist man jetzt ganz vorne mit dabei und wird das jetzt in Zukunft langsam austauschen, dass da eben die Dieseltriebwagen wegkommen und dafür kommen dann batteriebetriebene Züge rein, die leiser sind, größer sind, schneller sind, Internet haben und irgendwie noch was Tolles war dabei, irgendwie Echtzeitanzeige von den nächsten Haltepunkten und die fahren dann eben so lange es eine Oberleitung gibt, haben sie dann Strom und laden auch gleichzeitig die Batterie und wenn dann die Oberleitung weg ist, das konnte zum Beispiel die Diesellok ja auch nicht mit Strom fahren, wenn Strom da war, glaube ich. gefährliches Halbwissen. Und da fahren jetzt batteriebetriebene Züge. Insgesamt werden es 44 Züge sein, die durch die Pfalz fahren. Zum Beispiel auch von Neustadt nach Karlsruhe und von Karlsruhe nach Neustadt. Fand ich irgendwie ganz cool. Bin gespannt. Gab ja am Anfang, als das zum ersten Mal gemacht wurde, irgendwo woanders. Da hatten die immer Probleme, weil die Akkus nicht gehalten haben. Und im Winter.
2: Im Winter, wollte ich gerade sagen.
0: Bin gespannt,
2: ja,
0: wie sich das entwickelt. Aber es heißt, diese Kinderkrankheiten hat man jetzt überstanden und freut sich da auf bessere, schnellere, tollere, leisere Züge.
2: Schöne Meldung zum Abschluss. Wir sind durch mit unserem Podcast.
0: Wir sind durch. Punkt.
2: Ja. Wissen wir schon den Titel jetzt?
0: Was hat man denn gesagt?
2: Naked in Lautern.
0: Naked in Lautern. Nackt in Lautern. Ja, mhm, sowas. In der Richtung. Gut. Also dann, bis in 3 Wochen.
2: Ja, oder nächste Woche mit dem fittesten Feuerwehrmann.
0: Sehr gut.
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0: Ja, am Wochenende erwartet uns recht wechselhaftes Wetter. Da ziehen mal ein paar Regenwolken durch. Ab und zu sind da auch ein paar Regentropfen mit dabei. Dann ist aber auch immer wieder Platz für die Sonne. Die Temperaturen liegen tagsüber zwischen 21 und 25 Grad. Und nachts geht's runter auf Werte zwischen 13 und 9 Grad.
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1: Ich bin Diana Kramer. Autofahrer in Deutschland sollen angesichts hoher Spritpreise kurzfristig mit einem neuen Tankrabatt entlastet werden. Angestrebt wird laut Bundesregierung, dass der Tankrabatt Anfang Oktober umgesetzt ist. Er soll dann bis Ende des Jahres gelten. Wird er voll weitergegeben, könnte die Entlastung 17 Cent pro Liter betragen. Daneben ist spätestens ab Januar 2027 auch ein Spritpreisdeckel geplant, aber als Kriseninstrument und nicht dauerhaft. Seit Monaten erhebt US-Präsident Donald Trump Ansprüche auf Grönland und drohte sogar mit der Übernahme der Insel. Jetzt verkündeten die USA, Dänemark und Grönland einen Durchbruch in dem Streit und kündigten an, dass in der kommenden Woche voraussichtlich ein Abkommen unterzeichnet werden soll.
2: Trump hatte etwas voreilig von einem schon besiegelten Abkommen geschrieben. Die USA könnten fortan tun, was immer nötig sei, um Grönland zu verteidigen, postete Trump. Man habe dauerhafte Kontrolle über die Sicherheit und alle anderen Belange in Grönland. Die dänische Regierung teilte mit, man erwarte bei der UN-Generalversammlung in New York nächste Woche einen Deal zu unterzeichnen. Die Vereinbarung respektiert demnach die Souveränität des dänischen Königreichs und die Selbstbestimmung der Grönländer. Tina Eck, USA.
1: Es gilt als das größte Volksfest der Welt und lockt jedes Jahr rund 7 Millionen Besucher an. Heute öffnet das 191. Oktoberfest in München. Am Mittag heißt es dann wieder, Ohrzopft ist.
3: Die heißeste Frage, die wir uns hier stellen, ist natürlich, wie viele Schläge wird Oberbürgermeister Dominik Krause beim traditionellen Anstich im Schottenhammelfestzelt brauchen? Er hat jedenfalls fleißig geübt.
4: Bisher waren es immer 2, aber ich will die Latte jetzt nicht zu hoch legen, also 2 bis 3 ist das Ziel.
3: Neben einigen neuen Fahrgeschäften hat die Stadt auch ihr Sicherheitskonzept aktualisiert. Mehr Kameras und KI-Hitzekarten sollen helfen, um eine kurzzeitige Schließung des Festgeländes wie letztes Jahr zu vermeiden. Aus München, Joshua Heise.
1: Zum Fußball. Und da sind die Spieler des FC Bayern schon vor dem Start der Wiesn in Feierlaune. Die Münchner überrollten zu Hause Union Berlin und gewannen haushoch mit 7:0. Bayern-Star Harry Kane feierte eine historische Bestmarke, seinen 100. Bundesligatreffer im 98. Spiel.
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6: Ja, am Wochenende erwartet uns recht wechselhaftes Wetter. Da ziehen mal ein paar Regenwolken durch. Ab und zu sind da auch ein paar Regentropfen mit dabei. Dann ist aber auch immer wieder Platz für die Sonne. Die Temperaturen liegen tagsüber zwischen 21 und 25 Grad. Und nachts geht's runter auf Werte zwischen 13 und 9 Grad.
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2: Ja, am Wochenende erwartet uns recht wechselhaftes Wetter. Da ziehen mal ein paar Regenwolken durch. Ab und zu sind da auch ein paar Regentropfen mit dabei. Dann ist aber auch immer wieder Platz für die Sonne. Die Temperaturen liegen tagsüber zwischen 21 und 25 Grad. Und nachts geht's runter auf Werte zwischen 13 und 9 Grad.
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1: Ich bin Diana Kramer. Der Tankrabatt kommt zurück. Darauf haben sich Bund und Länder zur Entlastung der Autofahrer wegen der hohen Spritpreise geeinigt. Er soll Anfang Oktober umgesetzt werden und bis zum Jahresende gelten, teilte die Bundesregierung am Abend mit. Finanzminister Lars Klingbeil im ZDF.
2: Wir stoppen die Abzocke auch durch die Mineralölkonzerne und wir sorgen jetzt dafür, dass schnell die Spritpreise gesenkt werden. Also die Bürgerinnen und Bürger werden es schnell merken, dass über die Absenkung der Energiesteuer das Tanken günstiger wird.
1: Finanzminister Klingbeil. Wie schon im Mai und Juni könnte die Entlastung für Autofahrer bei 17 Cent pro Liter liegen, wenn der Tankrabatt, also die Steuersenkung, voll weitergegeben wird. Daneben ist spätestens ab Januar auch ein Spritpreisdeckel geplant. Im Streit um Grönland haben Dänemark und die USA einen Durchbruch verkündet. In der kommenden Woche soll ein Abkommen unterzeichnet werden. US-Präsident Donald Trump schrieb auf der Plattform Truth Social, das Abkommen gewähre den Vereinigten Staaten die dauerhafte Kontrolle über die Sicherheit und alle anderen Belange Grönlands. Laut dänischer Regierung erkenne der Deal die Souveränität und territoriale Integrität des dänischen Königreichs und das Recht des grönländischen Volks auf Selbstbestimmung an. 2 Wochen nach dem AfD-Sieg in Sachsen-Anhalt richten sich die Blicke auf Mecklenburg-Vorpommern und Berlin. In beiden Ländern werden morgen neue Landesparlamente gewählt. Die Ergebnisse dürften für die Zukunft von Kanzler Friedrich Merz, aber auch die schwarz-rote Koalition auf Bundesebene mitentscheidend sein.
3: Seit Tagen wird darüber diskutiert, ob Merz noch der Richtige im Kanzleramt ist. Er selbst hat das CDU-Präsidium für Sonntagabend in die Parteizentrale eingeladen. Erlebt die CDU morgen ein ähnliches Debakel wie bei der Landtagswahl vor 2 Wochen in Sachsen-Anhalt, dann dürfte die Luft für Merz immer dünner werden. Ob er sich dann noch halten kann, ist völlig offen. Gut möglich, dass die Rufe nach einem Kanzlertausch dann noch lauter werden. Und auch die Folgen für die schwarz-rote Koalition im Bund sind dann noch nicht absehbar. Aus Berlin, David Riemer.
1: Zum Fußball. Der FC Bayern hat seine Fans schon am Vorabend des Oktoberfeststarts in Bierzeltlaune gebracht. In ihren bunten Wiesentrikots schenkten die Münchner Union Berlin mit einem 7:0-Sieg kräftig ein. Und zumindest für eine Nacht rückte der deutsche Rekordmeister wieder auf Tabellenplatz 1.
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5: Ja, am Wochenende erwartet uns recht wechselhaftes Wetter. Da ziehen mal ein paar Regenwolken durch. Ab und zu sind da auch ein paar Regentropfen mit dabei. Dann ist aber auch immer wieder Platz für die Sonne. Die Temperaturen liegen tagsüber zwischen 21 und 25 Grad. Und nachts geht's runter auf Werte zwischen 13 und 9 Grad.
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5: Ja, am Wochenende erwartet uns recht wechselhaftes Wetter. Da ziehen mal ein paar Regenwolken durch. Ab und zu sind da auch ein paar Regentropfen mit dabei. Dann ist aber auch immer wieder Platz für die Sonne. Die Temperaturen liegen tagsüber zwischen 21 und 25 Grad. Und nachts geht's runter auf Werte zwischen 13 und 9 Grad.
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3: Ich bin Thomas Bliss. Autofahrer in Deutschland sollen angesichts hoher Spritpreise kurzfristig mit einem neuen Tankrabatt entlastet werden. Angestrebt wird laut Bundesregierung, dass der Tankrabatt Anfang Oktober umgesetzt ist. Er soll bis Ende des Jahres gelten. Wird er voll weitergegeben, könnte die Entlastung 17 Cent pro Liter betragen. Daneben ist spätestens ab Januar 2027 auch ein Spritpreisdeckel geplant.
4: Wie schon im Mai und Juni könnte die Entlastung für Autofahrer bei 17 Cent je Liter Kraftstoff liegen, wenn die Steuersenkung auch voll weitergegeben wird. Die Kosten von insgesamt 2,5 Milliarden Euro sollen zwischen Bund und Ländern 50-50 aufgeteilt werden. Beim Spritpreisdeckel, der dann spätestens zu Beginn des nächsten Jahres kommen soll, legt der Staat eine Obergrenze für den maximal zulässigen Verkaufspreis von Benzin und Diesel fest. Allerdings soll der nicht dauerhaft gelten, sondern als vorübergehendes Kriseninstrument. Diana Kramer, Nachrichtenredaktion.
3: Im Streit um Grönland haben Dänemark und die USA einen Durchbruch verkündet. In der kommenden Woche soll ein Abkommen unterzeichnet werden, teilten die Regierungen von Dänemark und Grönland mit.
5: Trump hatte etwas voreilig von einem schon besiegelten Abkommen geschrieben. Die USA könnten fortan tun, was immer nötig sei, um Grönland zu verteidigen, postete Trump. Man habe dauerhafte Kontrolle über die Sicherheit und alle anderen Belange in Grönland. Die dänische Regierung teilte mit, man erwarte bei der UN-Generalversammlung in New York nächste Woche einen Deal zu unterzeichnen, der aber noch parlamentarischen Segen brauche. Die Vereinbarung respektiert demnach die Souveränität des dänischen Königreichs und die Selbstbestimmung der Grönländer. Tina Eck, USA.
3: US-Präsident Donald Trump verbietet dem renommierten TV-Sender CNN ab sofort den Zugang zum Weißen Haus. Betroffen von dem Verbot seien auch der Sender MS Now und das Newsportal Politico, schrieb er auf seiner Plattform Truth Social. Trump warf ihnen vor, Falschnachrichten zu verbreiten. Damit wären Reporterinnen und Reporter dieser Medienhäuser von Pressekonferenzen und Terminen Trumps im Oval Office ausgeschlossen. Zum Sportfußball. Der FC Bayern hat seine Fans am Vorabend des Oktoberfestbeginns in Bierzeltlaune gebracht. Kurz vor dem Start des größten Volksfestes der Welt schenken die Münchner in ihren kunterbunten Wiesentrikots dem 1. FC Union Berlin beim 7:0 kräftig ein.
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7: Ja, am Wochenende erwartet uns recht wechselhaftes Wetter. Da ziehen mal ein paar Regenwolken durch. Ab und zu sind da auch ein paar Regentropfen mit dabei. Dann ist aber auch immer wieder Platz für die Sonne. Die Temperaturen liegen tagsüber zwischen 21 und 25 Grad. Und nachts geht's runter auf Werte zwischen 13 und 9 Grad.
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9: Ja, am Wochenende erwartet uns recht wechselhaftes Wetter. Da ziehen mal ein paar Regenwolken durch. Ab und zu sind da auch ein paar Regentropfen mit dabei. Dann ist aber auch immer wieder Platz für die Sonne. Die Temperaturen liegen tagsüber zwischen 21 und 25 Grad. Und nachts geht's runter auf Werte zwischen 13 und 9 Grad.
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15: Ich bin Thomas Blisker. Autofahrer sollen wegen der hohen Spritpreise kurzfristig entlastet werden. Bund und Länder haben sich auf einen neuen Tankrabatt geeinigt, der Anfang Oktober starten und bis Jahresende gelten soll. Bei vollständiger Weitergabe könnte Benzin und Diesel um 17 Cent je Liter günstiger werden.
16: Den Tankrabatt kennen Autofahrer schon. Im Sommer war er für 2 Monate in Kraft, senkte die Steuern auf Benzin und Diesel um rund 17 Cent. Wobei nicht alles davon bei den Tankenden ankam. Außerdem kosteten die 2 Monate Tankrabatt die Regierung Milliarden. Das wird nun also wieder teuer, gilt aber immerhin als schnell wirksame Maßnahme. Ein Spritpreisdeckel ist neu für Deutschland. Es gibt ihn aber zum Beispiel in Belgien und Luxemburg. Dabei legt der Staat einen Höchstpreis für Sprit fest, unter anderem anhand von Ölpreis, Transportkosten und festgelegter Marge für die Händler. Ronny Thorau, Berlin.
15: Im jahrelangen Streit um Grönland haben die USA, Dänemark und die weitgehend autonome Insel eine Einigung angekündigt. Nach Angaben aus Kopenhagen und Nuuk soll das Abkommen kommende Woche unterzeichnet werden. US-Präsident Trump erklärte dagegen, die Vereinbarung sei bereits besiegelt und gebe den USA weitreichende Befugnisse in Sicherheitsfragen. Dänemark und Grönland bestätigten das so nicht und betonten, Souveränität und Selbstbestimmungsrecht der Grönländer würden gewahrt. US-Präsident Trump verbietet dem renommierten TV-Sender CNN ab sofort den Zugang zum Weißen Haus. Betroffen von dem Verbot seien auch der Sender MS Now und das Newsportal Politico, schrieb er auf seiner Plattform Truth Social. Beobachter erwarten ein juristisches Nachspiel.
17: Pressefreiheit ist in der Verfassung verankert und das hier wird auf jeden Fall vor Gericht landen und da dürfte Trump damit nicht durchkommen. Er hat eine miese Woche hinter sich. Benzin- und Dieselpreise schießen in den Himmel, seine Umfragewerte sind im Keller, republikanische Parteifreunde meutern. Er musste wohl einfach mal Dampf ablassen. Umgesetzt worden ist der Bann auch noch nicht. CNN und MS Now-Reporter waren gestern noch ganz normal im Weißen Haus, wo sie von Trump regelmäßig auf übelste Weise beleidigt werden. Trump polterte, die Medien würden ständig Fiktion und Lügen verbreiten, aber nicht länger in seinem Haus. Tina Eck, USA.
15: Und zum Sportfußball. Der FC Bayern hat Union Berlin mit 7:0 besiegt und zumindest vorübergehend die Tabellenführung übernommen. Harry Kane erzielte dabei im 98. Bundesligaspiel seinen 100. Treffer.
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9: Heute bleibt es den ganzen Tag über eigentlich bewölkt, aber die Sonne kommt natürlich ab und zu trotzdem durch. Und so geht's morgen auch gleich weiter. Sonne und Wolken im Wechsel bei Temperaturen bis zu 24 Grad.
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9: Und mir, dem Frederik. Und jetzt am Wochenende wollen wir eigentlich nur entspannen oder was Schönes unternehmen, aber liegen gebliebener Haushaltskram, der Garten, ein angefangenes Projekt, solche Sachen, um die können wir, oder besser gesagt müssen wir uns dann jetzt erst kümmern. Aber wir, die neue Welle, nehmen euch da vielleicht auch was ab. Wie wir das machen, das verrate ich euch in 10

0: Die neue Welle an eurem Samstagmorgen.
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0: Was steht auf euren To-Do-Lists? Was braucht ihr dringend? Vielleicht habt ihr ja auch einen unerwünschten Herzenswunsch. Dann wartet nicht länger, sagt uns einfach Bescheid und klickt euch ganz easy rein auf dieneuewelle.de. Das haben ein paar von euch schon gemacht.
2: Hi, Melissa hier aus Pforzheim. Meine Kids, die rennen hier täglich durch den Wald durch und bringen immer wieder mal die skurrilsten Sachen mitten aus dem Wald mit. Vor 2-3 Tagen haben sie mir ein Catcar angeschleppt, was von uns jetzt aufgehübscht wird, weil das eigentlich noch intakt ist. Aber da habe ich dann zu meinen Kindern gesagt, guckt mal, was ihr noch so findet und entsorgt mal den Müll. Und bei eurer Aktion dachte ich mir jetzt, wie wäre es denn, wenn man gemeinsam irgendwie so eine Truppe zusammenstellt und mal gemeinsam da mal aufräumt. Das wäre doch vielleicht mal eine ganz tolle Idee.
0: Das ist nicht nur eine tolle Idee, das ist eine wirklich wunderbar perfekte, grandiose Idee von Melissa aus Pforzheim. Und dann schauen wir doch mal, ob wir das möglich gemacht bekommen. Gerne natürlich auch mit euch zusammen. Wir als große neue Welle, Familie und Community kriegen das doch sicher hin. Aber überlegt doch mal, womit wir euch eine Freude machen können oder was wir euch vielleicht auch abnehmen können. Schreibt uns, egal was, wir machen das.
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0: Die neue Welle ist hier am Samstagmorgen und gleich geht's direkt weiter mit unserer handverlesenen Musik. Robbie Williams mit Feel hört ihr dann zum Beispiel. Aber auch aus den 80ern ist was dabei. Ja, muss ich nicht viel zu sagen. Maniac ist das. Den Song kennen wir alle, aber den Namen dahinter hören wir nicht so oft. Michael Zambello ist das. Der hat den Song damals eigentlich für einen Horrorfilm geschrieben. Der Titel wurde dann aber leicht abgeändert und in den Flashdance-Film reingepackt. Zu dem Tanzfilm passt er sowieso viel besser, wie ich finde. Und ihr hört ihn gleich in der nächsten halben Stunde.
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0: Der Herbst sorgt noch nicht für übermäßig stürmisches oder regnerisches Wetter. Größtenteils trocken bei ein wenig Sonne und einem sonst bewölkten Himmel bleibt es heute und auch morgen. Die Temperaturen liegen dabei um die 23, 24 Grad.
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0: Heute heißt's wieder auf geht's KSC und vielleicht fühlt ihr euch für das Spiel später noch ein wenig unvorbereitet. An der Stelle schon mal die Info, es geht heute gegen Nürnberg, ja. Alle Infos zum Spiel und wie die Saison für unsere Gegner in Nürnberg bisher gelaufen ist, also was da für eine Nuss auf uns zukommt, das hören wir in 10 Minuten.

0: Die neue Welle hier am Samstag. Und erst vergangenen Sonntag hatte der KSC ein Heimspiel und heute steht direkt schon wieder eins an. Vielleicht die Chance, die 0-3-Pleite gegen Cottbus vom Sonntag wieder gut zu machen. Gegen wen der KSC ran muss, besser gesagt, in welcher Verfassung Nürnberg ist, gegen den der KSC heute ran muss, das sagt euch jetzt Svenja Sommer.
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3: Miro Klose und der erste FC Nürnberg kommen in den Karlsruher Wildpark. Und die Nürnberger haben wirklich einen historischen Traumstart hingelegt. Nach 5 Spieltagen steht der Club mit 13 Punkten auf Platz 2 der zweiten Liga hinter Hertha BSC Berlin. Ist also ungeschlagen. Zu Hause ist Nürnberg sogar das bislang beste Team der neuen Saison. Also das wird ein wirklich harter Brocken für den KSC, der sich da wirklich steigern muss. Das 0-3 gegen Cottbus am Sonntag war bitter. Gerade in der zweiten Halbzeit hat sich der KSC da richtig schwer getan. Ganz einfache Gegentore kassiert und leider muss man sagen, am Ende verdient verloren. Also an der Heimbilanz muss die Truppe von Maximilian Senf definitiv arbeiten. Jetzt kommt auch noch dazu, dass einer, der Tore schießen kann, verletzt ist. Moritz Proschinski fällt bis Ende des Jahres aus. Also die Luft in der Offensive wird auch dünner. Schauen wir uns jetzt mal alle Spiele an, die der KSC gegen Nürnberg bestritten hat. Also ligaübergreifend, Pokal und so weiter. Und dann hat Nürnberg hier die Nase leicht vorn. Von insgesamt 98 Duellen konnte Karlsruhe 33 Spiele gewinnen, Nürnberg 42 und 23 Mal gab es ein Unentschieden. Aber was Hoffnung macht, das letzte Heimspiel gegen Nürnberg vor einem Jahr hat der KSC gewonnen. Und wir hoffen, dass die Jungs das wiederholen können. Mit dabei ist natürlich auch unser KSC-Reporter Sven Grunwald. Er berichtet heute ab 13 Uhr live vom Spiel. Also wenn ihr nicht ins Stadion könnt, gar kein Problem. Ihr könnt die Partie KSC gegen Nürnberg auch bei uns im Radio mitverfolgen.
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0: Die neue Welle ist hier und auch nach den News haben wir natürlich wieder Songs im Gepäck, die euch im Auto oder zu Hause spontan zu Pop-Diven mutieren lassen. Zum Beispiel hiermit. Whitney Houston, One Moment in Time hört ihr dann. Aber auch was von Bruno Mars ist mit dabei. Bruno Mars hat dieses Jahr seit fast 10 Jahren mal wieder ein Soloalbum veröffentlicht. Klar, der war mit der Formation Silk Sonic nicht ganz verschwunden, aber es ist schön, ihn auch als Solokünstler wieder zu haben. Bei uns war er sowieso nie weg. Marry You hört ihr gleich in der nächsten halben Stunde.
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2: Mit Henrike Wagner. Seit vielen Jahren schon ist die katholische Kirche in Deutschland in einem ständigen Umbauprozess begriffen. Da geht es darum, die Zahl der Gemeinden immer wieder neu der Zahl der noch vorhandenen Priester anzupassen und auf prognostizierte Einbrüche der Kirchensteuer und der Zahl der Gläubigen zu reagieren. Was fehlt, ist ein theologisches Konzept. In dieser Orientierungslosigkeit setzt das erneute Erscheinen eines theologischen Klassikers einen wichtigen Akzent.
3: Das Buch Strukturwandel der Kirche als Aufgabe und Chance hat Karl Rahner erstmals in den 70er Jahren veröffentlicht. Es ist bemerkenswert, wie aktuell die damalige Situationsanalyse auch heute noch ist, wenn Rahner etwa die Polarisierungen zwischen Progressiven und Konservativen in der Kirche beschreibt.
2: So der Karlsruher Theologe Tobias Licht. Als Fazit seiner hilfreichen Einleitung stellt Michael Seewald, der Rahners Buch neu herausgegeben hat, ernüchternd fest, kaum einer, vermutlich gar keiner der Impulse Rahners sei in seiner Zeit umgesetzt worden.
3: Für diesmal, und das heißt besonders auch für den synodalen Weg der katholischen Kirche in Deutschland, ist die Chance noch nicht vertan. Etwa Rahners Plädoyers für eine offene und gesellschaftskritische Kirche und auch für eine kraftvolle Ökumene sind unverändert relevant. Vor allem wird es darum gehen, dem endlich Raum zu geben, was theologisch möglich und geboten ist.
2: Die Neuausgabe von Strukturwandel der Kirche als Aufgabe und Chance von Karl Rahner ist bei Herder erschienen und kostet 18 Euro. Ein Beitrag der katholischen Kirche.
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10: Ich bin Thomas Bliss. Autofahrer in Deutschland sollen angesichts hoher Spritpreise kurzfristig mit einem neuen Tankrabatt entlastet werden. Angestrebt wird laut Bundesregierung, dass der Tankrabatt Anfang Oktober umgesetzt ist. Er soll bis Ende des Jahres gelten. Wird er voll weitergegeben, könnte die Entlastung 17 Cent pro Liter betragen. Daneben ist spätestens ab Januar 2027 auch ein Spritpreisdeckel geplant.
11: Wie schon im Mai und Juni könnte die Entlastung für Autofahrer bei 17 Cent je Liter Kraftstoff liegen, wenn die Steuersenkung auch voll weitergegeben wird. Die Kosten von insgesamt 2,5 Milliarden Euro sollen zwischen Bund und Ländern 50-50 aufgeteilt werden. Beim Spritpreisdeckel, der dann spätestens zu Beginn des nächsten Jahres kommen soll, legt der Staat eine Obergrenze für den maximal zulässigen Verkaufspreis von Benzin und Diesel fest. Allerdings soll der nicht dauerhaft gelten, sondern als vorübergehendes Kriseninstrument. Diana Kramer, Nachrichtenredaktion.
10: Im Streit um Grönland haben Dänemark und die USA einen Durchbruch verkündet. In der kommenden Woche soll ein Abkommen unterzeichnet werden, teilten die Regierungen von Dänemark und Grönland mit.
12: Trump hatte etwas voreilig von einem schon besiegelten Abkommen geschrieben. Die USA könnten fortan tun, was immer nötig sei, um Grönland zu verteidigen, postete Trump. Man habe dauerhafte Kontrolle über die Sicherheit und alle anderen Belange in Grönland. Die dänische Regierung teilte mit, man erwarte bei der UN-Generalversammlung in New York nächste Woche einen Deal zu unterzeichnen, der aber noch parlamentarischen Segen brauche. Die Vereinbarung respektiert demnach die Souveränität des dänischen Königreichs und die Selbstbestimmung der Grönländer. Tina Eck, USA.
10: US-Präsident Donald Trump verbietet dem renommierten TV-Sender CNN ab sofort den Zugang zum Weißen Haus. Betroffen von dem Verbot seien auch der Sender MS Now und das Newsportal Politico, schrieb er auf seiner Plattform Truth Social. Trump warf ihnen vor, Falschnachrichten zu verbreiten. Damit wären Reporterinnen und Reporter dieser Medienhäuser von Pressekonferenzen und Terminen Trumps im Oval Office ausgeschlossen. Zum Sportfußball. Der FC Bayern hat seine Fans am Vorabend des Oktoberfestbeginns in Bierzeltlaune gebracht. Kurz vor dem Start des größten Volksfestes der Welt schenken die Münchner in ihren kunterbunten Wiesentrikots dem 1. FC Union Berlin beim 7:0 kräftig ein.
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0: Heute bleibt es den ganzen Tag über eigentlich bewölkt, aber die Sonne kommt natürlich ab und zu trotzdem durch. Und so geht's morgen auch gleich weiter. Sonne und Wolken im Wechsel bei Temperaturen bis zu 24 Grad.
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0: Unter der Woche stellen sich Vanja und Carsten immer die absurdesten Fragen im Gute-Laune-Morgen-Quiz. Diese Woche war Vanja leider krank, deshalb ist Franzi eingesprungen und sie hat eine Frage mitgebracht, bei der es um eine Versteigerung in Belgien ging. 1,2 Millionen Euro gab es da für ein Stück Papier. Was da drauf ist, das habt ihr garantiert schon mal gesehen, und was es war, das hören wir nochmal nach in 10 Minuten.

0: Jeden Morgen um 7.40 Uhr, da steht ihr vielleicht auf, aber ihr rettet euch garantiert wach beim Gute-Laune-Morgen-Quiz. Da stellen sich die beiden Morgenshow-Moderatoren Vanja und Carsten gegenseitig zwei Fragen. Und wer am Ende des Monats die meisten Punkte gemacht hat, der darf 500 Euro gemeinsam mit der Sparkasse Karlsruhe an einen Verein oder ein tolles gemeinnütziges Projekt verschenken. Diese Woche war Vanja leider krank, aber Franzi hat sie sehr gut vertreten. Hören wir doch mal rein.
1: In Belgien ist jetzt am Wochenende etwas für eine Rekordsumme von 1,2 Millionen Euro versteigert worden. Was der ein oder andere von euch vielleicht auch gerne zu Hause hätte? Was ist da unter den Hammer gekommen? A. Das Originaltitelbild vom Comic Asterix bei den Briten. B. Die Originalnoten für Vater Abrahams Weltsong vom Lied der Schlümpfe. Oder C. Ein bisher streng gehütetes Geheimrezept für belgische Fritten.
2: Geil. Belgische Fritten. Das hast du dir ausgedacht. Ich nehme Asterix und Obelix. Irgendwie habe ich gedacht, warum denn nicht?
1: Ja, wäre geil, oder, wenn man das daheim hat?
2: Aber ist falsch.
1: Nein, es ist richtig. Yeah. Ein Punkt für Carsten Penz. 1,2 Millionen Euro für so ein Originalcover, ey. Und warum auch nicht?
2: Finde ich fair.
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0: Die neue Welle ist hier an eurem Samstagmorgen. Stark, dass ihr schon wach seid und stark, dass ihr mit dabei seid. Gleich geht's weiter mit super toller Musik. La Bouche zum Beispiel. Sweet Dreams hört ihr dann, aber auch I Adore You ist mit dabei. Der Song ist ja von DJ Ügel. Der Gesang kommt allerdings von wem anderen, der ja meist eher unerwähnt bleibt bei sowas. Der britische Sänger Daycom hat für diesen Track die Vocals übernommen. Der ist auch als Songschreiber aktiv und hat beispielsweise schon für Craig David geschrieben. Gar nicht mal schlecht, und gleich hört ihr Daycom in den nächsten 30 Minuten.
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0: Der Herbst sorgt noch nicht für übermäßig stürmisches oder regnerisches Wetter. Größtenteils trocken bei ein wenig Sonne und einem sonst bewölkten Himmel bleibt es heute und auch morgen. Die Temperaturen liegen dabei um die 23, 24 Grad.
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0: 8 lange haarige Beine und ein paar zu viele Augen. Spinnen sind jetzt wieder im Herbst aus irgendeinem Grund unterwegs und ich habe mich gefragt, warum. Deshalb habe ich mir einen besonderen, ja, ich würde sagen tierischen Interviewgast geladen, um diese Frage zu klären. In 10 Minuten.

0: Die neue Welle an eurem Samstagmorgen. Spinnen erschrecken uns jetzt wieder regelmäßig, weil die aus irgendeinem Grund immer im Herbst in unseren Häusern und Wohnungen unterwegs sind. Ich gehe dem Ganzen jetzt mal auf den Grund. Und mit wem sollte ich da denn besser sprechen als mit den Schreckensbringern selbst? Winkelspinne Willi ist jetzt bei mir im Studio. Hallo.
1: Ja, guten Abend, du, hör mal. Schreckensbringer fand ich jetzt schon ein bisschen hart, oder?
0: Entschuldige bitte, aber es ist ja so. Ihr seid ja jedes Jahr zur gleichen Zeit ganz plötzlich da und die vielen langhaarigen Beine sorgen bei mir und wahrscheinlich auch bei vielen anderen nicht gerade für die beste Stimmung. Warum seid ihr denn immer im Herbst in unseren Zuhause unterwegs?
1: Ganz einfach. Im Herbst fallen die Temperaturen und mit 8 Beinen gibt's da verdammt schnell kalte Füße. Da ist jeder Spalt, jeder undichte Zugang zu wärmeren Gefilden natürlich herzlich willkommen. Außerdem werden wir Spinnenmänners im Herbst geschlechtsreif.
0: Oh.
1: Die meisten von uns leben nämlich das ganze Jahr schon mit euch, aber halt im Verborgenen. Ja, und jetzt müssen wir raus aus unseren Verstecken, andere Spinnen kennenlernen, eine gute Zeit haben, unter die Haube kommen. Du verstehst, was ich meine, ne?
0: Ja, gut, verständlich. Wenn wir euch jetzt leider trotzdem nicht bei uns haben wollen. Wie könnten wir euch denn loswerden?
1: Platzschlagen ist auf gar keinen Fall eine Option und in Staubsauger einsaugen ist auch wirklich eine fiese Sache. Am besten einfach mit dem Glas einfangen, Pappe drunter und rausbringen. Das ist die beste Option. Aber vielleicht nicht aus dem Fenster!
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0: Die neue Welle ist hier und gleich nach neun gibt's natürlich auch wieder coole Musik für euren Samstagmorgen. Roxette zum Beispiel. Sleeping in my car hört ihr dann und auch Ava Max ist mit dabei. Wenn euch der Song ein wenig bekannt vorkommt, dann liegt das daran, dass Kygo und Ava Max sich hier am Song Whenever Wherever von Shakira bedient haben. Ist aber alles offiziell und abgesprochen. Deshalb hören wir den auch gerne direkt nach den News.
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25: Ich bin Thomas Blisker. Autofahrer sollen wegen der hohen Spritpreise kurzfristig entlastet werden. Bund und Länder haben sich auf einen neuen Tankrabatt geeinigt, der Anfang Oktober starten und bis Jahresende gelten soll. Bei vollständiger Weitergabe könnte Benzin und Diesel um 17 Cent je Liter günstiger werden.
0: Den Tankrabatt kennen Autofahrer schon. Im Sommer war er für 2 Monate in Kraft, senkte die Steuern auf Benzin und Diesel um rund 17 Cent. Wobei nicht alles davon bei den Tankenden ankam. Außerdem kosteten die 2 Monate Tankrabatt die Regierung Milliarden. Das wird nun also wieder teuer, gilt aber immerhin als schnell wirksame Maßnahme. Ein Spritpreisdeckel ist neu für Deutschland. Es gibt ihn aber zum Beispiel in Belgien und Luxemburg. Dabei legt der Staat einen Höchstpreis für Sprit fest, unter anderem anhand von Ölpreis, Transportkosten und festgelegter Marge für die Händler. Ronny Thorau, Berlin.
25: Im jahrelangen Streit um Grönland haben die USA, Dänemark und die weitgehend autonome Insel eine Einigung angekündigt. Nach Angaben aus Kopenhagen und Nuuk soll das Abkommen kommende Woche unterzeichnet werden. US-Präsident Trump erklärte dagegen, die Vereinbarung sei bereits besiegelt und gebe den USA weitreichende Befugnisse in Sicherheitsfragen. Dänemark und Grönland bestätigten das so nicht und betonten, Souveränität und Selbstbestimmungsrecht der Grönländer würden gewahrt. US-Präsident Trump verbietet dem renommierten TV-Sender CNN ab sofort den Zugang zum Weißen Haus. Betroffen von dem Verbot seien auch der Sender MS Now und das Newsportal Politico, schrieb er auf seiner Plattform Truth Social. Beobachter erwarten ein juristisches Nachspiel.
1: Pressefreiheit ist in der Verfassung verankert und das hier wird auf jeden Fall vor Gericht landen und da dürfte Trump damit nicht durchkommen. Er hat eine miese Woche hinter sich. Benzin- und Dieselpreise schießen in den Himmel, seine Umfragewerte sind im Keller, republikanische Parteifreunde meutern. Er musste wohl einfach mal Dampf ablassen. Umgesetzt worden ist der Bann auch noch nicht. CNN und MS Now-Reporter waren gestern noch ganz normal im Weißen Haus, wo sie von Trump regelmäßig auf übelste Weise beleidigt werden. Trump polterte, die Medien würden ständig Fiktion und Lügen verbreiten, aber nicht länger in seinem Haus. Tina Eck, USA.
25: Und zum Sportfußball. Der FC Bayern hat Union Berlin mit 7:0 besiegt und zumindest vorübergehend die Tabellenführung übernommen. Harry Kane erzielte dabei im 98. Bundesligaspiel seinen 100. Treffer.
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5: Heute bleibt es den ganzen Tag über eigentlich bewölkt, aber die Sonne kommt natürlich ab und zu trotzdem durch. Und so geht's morgen auch gleich weiter. Sonne und Wolken im Wechsel bei Temperaturen bis zu 24 Grad.
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5: Wir greifen euch unter die Arme bei unserer Aktion. 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Dafür könnt ihr euch jetzt schon anmelden und uns erzählen, wobei wir euch unterstützen können. Ihr habt schon was im Kopf? Ja, dann braucht ihr ja nur noch die Info, wie genau die Aktion funktioniert. Und da sprechen wir gleich nochmal drüber in 10 Minuten.

0: Das Till Dawn, Zane und Sia waren das. Und jetzt habe ich was ganz Besonderes für euch.
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0: 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Vielleicht ist bei euch eine unerwartete Rechnung plötzlich zu viel. 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Oder vielleicht wollt ihr einfach auch jemand anderem mit eurem Wunsch eine Freude machen. So wie Susi zum Beispiel aus Straubenhardt.
2: Ich habe eine ganz nette, liebe Freundin, die ist Krankenschwester. Und sie hat einen ganz anstrengenden Tag, jeden Tag, 7 Tage die Woche. 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Deswegen habe ich jetzt gedacht, okay, vielleicht könnt ihr oder uns den Wunsch erfüllen, vielleicht mal ein schönes Wellnesswochenende, wir 2 zusammen allein, dass sie einfach mal ein bisschen abschalten kann.
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Die neue Welle ist hier und gleich geht's auch direkt weiter mit großartiger Musik. Madkin zum Beispiel mit Beggin. Aber auch Rockwell ist mit dabei. Ja, Rockwell ist ein alter Jugendfreund von Michael Jackson gewesen und hat sich für den Refrain unter anderem eben von jenem Unterstützung geholt. Aber der Name wurde beim Release dann nicht erwähnt, denn wer hätte es gedacht, Michael Jackson hatte damals auch schon ein

0: gewisse Strahlkraft. Somebody's Watching Me hört ihr gleich in der nächsten halben Stunde.
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0: Der Herbst sorgt noch nicht für übermäßig stürmisches oder regnerisches Wetter. Größtenteils trocken bei ein wenig Sonne und einem sonst bewölkten Himmel bleibt es heute und auch morgen. Die Temperaturen liegen dabei um die 23, 24 Grad.
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0: In Calw sind die Leute jetzt schneller, optimierter und auch spaßiger auf ihrem Weg durch den Stadtgarten unterwegs. Da verkürzen ihnen jetzt zwei Rutschen die Strecke. Wie viel Zeit ihr euch mit den Rutschen spart und mit welcher Kleidung ihr die Höchstgeschwindigkeit rausholt, darüber sprechen wir in 10 Minuten.

0: Kalf gibt's seit gestern nur ein Thema. Die zwei neuen Rutschen im Stadtgarten. Die sind keine hier easy peasy Spielplatzrutschen, sondern knapp 40 Meter lange Brecher. Die sind auch nicht nur für Kinder, sondern sollen allen Besuchern des Stadtgartens in Kalf Zeit sparen. Statt den langen Weg bergab zu gehen, könnt ihr dort einfach runterrutschen. Und wie viel Zeit ihr da wirklich spart, das hat mein Kollege Bela mal für euch getestet.
1: Ja, etwas über 2 Minuten hat's zu Fuß den Berg runter gedauert. Mit der Rutsche habe ich dann knappe 40 Sekunden gebraucht. Also spart man sich im Endeffekt rund 1,5 Minuten. Immerhin. Und was noch viel wichtiger ist, Rutschen macht einfach viel mehr Spaß, als bergab zu laufen. Allerdings solltet ihr unbedingt auf eure Kleidung achten, denn mit Jeans kann es einem passieren, dass man da wirklich sehr langsam runterrutscht. Mit Kunstfaser hingegen hat man da richtig Speed auf der Bahn. Kann ich unbedingt empfehlen. Die 2 Rutschen hat übrigens Architekt Patrick Humpert entworfen. Er wollte mit dieser Idee auch den Kindern das Leben etwas leichter machen, denn die müssen jede Woche zum Sportunterricht zu Fuß auf den Berg rauf und wieder runter. Und jetzt geht's immerhin bergab etwas schneller. Bei Schülerinnen und Schülern kommt natürlich die Rutsche super an. Aber wie gesagt, auch Erwachsene passen locker in die Röhren und können da jetzt runtersausen.
0: Ja, wir haben das Ganze für euch natürlich auch per Video festgehalten, wie mein Kollege Bela da die 2 Rutschen runterpäst. Anschauen könnt ihr euch das Ganze auf unserem Neue Welle Instagram-Kanal.

0: Die neue Welle ist hier und das war die Morgenshow für diesen Samstag mit mir, Frederik. Aber keine Sorge, auch gleich nach 10 geht's noch weiter mit bester Musik. Ultravox zum Beispiel ist mit dabei. Gleich hört ihr aber auch Taylor Swift. Ihr Mann Travis Kelce spielt ja American Football und bei seinem Auftaktspiel am Montag hat Taylor Swift ihm zusammen mit Schauspieler Tom Cruise zugeschaut. Der Mission Impossible Star hat in einem Interview dann erzählt, dass Taylor Swift ihm American Football erklärt hat. Also sie gibt ein wenig Nachhilfe in Sporttheorie und nebenbei macht sie noch ein wenig Musik. The Fate of Ophelia hört ihr gleich schon in der nächsten halben Stunde.
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1: Ich bin Thomas Blesky. Autofahrer in Deutschland sollen angesichts der hohen Spritpreise kurzfristig mit einem neuen Tankrabatt entlastet werden. Dieser soll bis Ende des Jahres gelten. Angestrebt wird laut einer Mitteilung der Bundesregierung, dass der Preisnachlass auf Kraftstoffe Anfang Oktober umgesetzt wird.
2: Um bis zu 17 Cent könnte der Spritpreis für Autofahrerinnen, Speditionsinhaber und Handwerker sinken, wenn der Tankrabatt ab Oktober wieder aktiviert ist. Je nachdem, wie viel der staatlichen Maßnahmen die Kraftstoffkonzerne weiterreichen. Ende Dezember endet der Tankrabatt nach jetzigem Stand dann und es startet im Januar ein Spritpreisdeckel in Absprache mit den Konzernen. Die Kosten für den Tankrabatt werden auf 2,5 Milliarden Euro veranschlagt. Lea Matschulat, Nachrichtenredaktion.
1: Einen Tag vor den Wahlen in Mecklenburg-Vorpommern und Berlin werben die Parteien noch einmal um Stimmen. In Mecklenburg-Vorpommern sind heute vor allem AfD und Grüne mit größeren Kundgebungen unterwegs. In Berlin schließen CDU und BSW ihren Wahlkampf ab. Viele Wähler haben sich noch gar nicht endgültig entschieden, wem sie ihre Stimme geben. In Mecklenburg-Vorpommern waren laut ZDF-Politbarometer zuletzt 21% der Befragten unsicher, in Berlin sogar 23%. Deutschland hat in den USA Dutzende Tarnkappenjets vom Typ F-35 bestellt. Am Abend wurde in den USA im Beisein von Verteidigungsminister Pistorius der erste fertige Kampfjet für Deutschland präsentiert.
3: Verteidigungsminister Pistorius sprach von einer neuen Ära mit dem modernsten Kampfflugzeug der Welt. Die Bundesregierung will 35 der Maschinen für 10 Milliarden Euro kaufen. Das Flugzeug soll die überalterte Tornado-Flotte ablösen und dann einen wichtigen Teil zur Abschreckung beitragen. Die Ausbildung von Piloten und Technikern in den USA hat in diesem Jahr begonnen. Anne Pollmann, New York.
1: Googles KI-Software Gemini ist bei Sicherheitstests in Computersysteme anderer Unternehmen eingedrungen. In einem Fall erriet sie Passwörter, in zwei weiteren fand sie Zugangsdaten in einer Datenbank. Nach Angaben von Google entstand kein Schaden. Die Angriffe seien beendet worden, sobald die KI erkannt habe, dass es sich um echte Systeme handelt. Ähnliche Vorfälle hatte es zuvor bei OpenAI, Anthropic und Meta gegeben.
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5: Da geht's meist sonnig heute durch den Samstag. Nur hier und da ein paar harmlose Wolken. Die Temperaturen schaffen es auf 25 Grad. Der Sonntag startet mit Sonnenschein im Verlauf des Sonntages, dann zunehmend bewölkt mit etwas Regen. Die Topwerte bei 26 Grad. Und am Montag gibt's dann Sonne und Wolken im Wechsel bei 24 Grad in der Spitze.
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5: Ja, 3:03 ist es und damit hallo zu euch auf die Straße. Vorsichtig auf der A5 Karlsruhe-Heidelberg zwischen Dreieck Karlsruhe und Karlsruhe-Durlach. Gefahr durch Gegenstände auf der Fahrbahn und zwar auf allen Fahrstreifen verteilt. Unbedingt aufpassen in diesem Bereich. Dann weiter mit der A5 und zwar Karlsruhe Richtung Frankfurt zwischen Gronau und Waldorf-Wiesloch. Eine Baustelle sorgt aktuell für 4 Kilometer stockenden Verkehr. Und natürlich die Autobahn 8 Karlsruhe-Stuttgart, die ist zwischen Pforzheim-Süd und Heimsheim wegen Fahrbahnerneuerung noch bis Montag früh gesperrt. Vor der Ausleitung derzeit schon 9 Kilometer Stau und die letzte freie Ausfahrt ist Pforzheim-West. 30 Minuten Zeitverzögerung. Durchhalten. 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
5: Und damit schönen Samstagvormittag. Hier ist Björn Weber. Schönen letzten Arbeitstag der Woche für einige und schönes Wochenende an alle die, die schon angekommen sind. Wir begleiten euch auf dem Weg in den Baumarkt zum Einkaufen oder einfach nur zu Hause beim Hausputz, ja? Die Neue Welle mit Björn Weber und guter Musik von Ultra Walks, Dancing with Tears in My Eyes und die Black Eyed Peas jetzt mit I Got a Feeling. Hi!

0: Stelle hier. Wir sagen Bescheid, wenn was passiert auf der Straße. Vorsicht auf der Autobahn 8 Stuttgart-Karlsruhe. Zwischen Pforzheim Süd und Ost liegen Glasscherben auf der rechten Fahrspur. Unbedingt aufpassen und gute Fahrt weiterhin. Die neue Welle hier am Samstag. Schön, dass ihr dabei seid. Gleich Naughty Boy. Der Tankrabatt, der kommt zurück. Bund und Länder haben sich darauf geeinigt, Autofahrer wegen der hohen Spritpreise erneut mit diesem Rabatt zu entlasten. Es wird angestrebt, ihn Anfang Oktober schon umzusetzen. Und gelten soll der Tankrabatt dann bis zum Jahresende. Das teilte die Bundesregierung gestern Abend mit. Daneben ist spätestens ab Januar auch ein Spritpreisdeckel geplant. Bundesfinanzminister Lars Klingbeil sagte am Abend im ZDF:
1: Wir stoppen die Abzocke auch durch die Mineralölkonzerne und wir sorgen jetzt dafür, dass schnell die Spritpreise gesenkt werden. Also die Bürgerinnen und Bürger werden es schnell merken, dass über die Absenkung der Energiesteuer das Tanken günstiger wird.
0: CDU-Fraktionschef Thorsten Frey in der ARD-Sendung Maischberger sagte:
2: Ich glaube, wenn man sich anschaut, wie war es im Frühjahr, wir haben das innerhalb weniger Tage hinbekommen. Ich glaube, wenn man das jetzt zügig macht, kann das zum 1. Oktober gelingen. Und das ist sehr ambitioniert, das muss man sagen, aber das hat in der Vergangenheit schon geklappt. Und wenn wir eng zusammenarbeiten, auch im Parlament, dann ist das eine Chance.
0: Tja, also ab Oktober soll er kommen, der neue Tankrabatt. Rund 17 Cent soll es dann runtergehen und ab kommenden Jahr soll dann der Spritpreisdeckel kommen. Die neue Welle jetzt mit Naughty Boy und La La La. Schönen Samstagvormittag. Hier ist Björn Weber heute am Wochenende.

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1: Und da gibt's Coldplay. Zusammen mit Little Sims und We Pray. Und aus den 90ern die New Radicals. Tja, und der Frontmann der New Radicals, das ist Greg Alexander. Und der hat gesagt, hört mir auf, ich habe keinen Bock mehr. Genau beim Höhepunkt ihres Erfolgs, der Band also. Und er hat 1999 einfach das Handtuch geworfen, ja. Kurz nachdem diese Single hier weltweit in die Charts ging. Und alle gesagt, nee, ich habe keinen Bock mehr auf dieses ganze Promotion-Gehabe der Musikindustrie und hat aufgehört. Tja, und damit waren die New Radicals sozusagen ein One-Hit-Wonder. Hören wir uns gleich gemeinsam an.

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2: Mit Tom Keimer. Am Mittwochabend hat auf der A5 bei Ottersweier ein PKW gebrannt. Zeitweise musste die Autobahn Richtung Basel gesperrt werden, was zum Stau führte. Der Fahrer des brennenden Wagens ist derweil zu Fuß geflohen. Und die Polizei weiß auch warum. Das Auto hatte keine Betriebserlaubnis mehr und die Kennzeichen waren gestohlen. Ein weiteres Hindernis auf dem Weg zur zweiten Rheinbrücke ist frei. Der Bund hat den überarbeiteten Planungsunterlagen zugestimmt. Nun können die Länder Rheinland-Pfalz und Baden-Württemberg die ergänzenden Baurechtsverfahren einleiten. Naja, bis zum Bau der Brücke wird aber sicher noch viel Wasser den Rhein runterfließen. Aber hier ist noch eine Meldung von der ersten der alten Rheinbrücke. Da hat nämlich gestern Morgen eine Frau ungewollt einen Polizeieinsatz ausgelöst. Die 46-Jährige stand am Brückengeländer und ließ ein Seil herunter. Passanten befürchteten, dass sie sich was antun wollte und riefen die Polizei. Stellte sich aber raus, die Frau wollte nicht springen oder so, sondern mit Seil und Haken ein Fahrrad aus dem Rhein fischen. Das gehört nämlich ihrer Leihfirma. Hat übrigens auch geklappt.
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4: Und hier kommt das Wochenendwetter heute am Samstag. Meist Sonne, ja, und nur harmlose Wolken. Die Temperaturen schaffen es auf 25 Grad. Der Sonntag startet mit Sonnenschein, im Verlauf des Sonntages dann zunehmend bewölkt mit Regen, maximal bei 26. Und am Montag gibt es Sonne und Wolken im Wechsel bei 24 Grad in der Spitze.
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4: Wir sagen Dankeschön fürs Melden und zwar an Christa in diesem Fall. Auf der B35 hat sie einen gesehen, kurz vor der Abfahrt Bretten-Ost. Hier bitte nicht so schnell und wer macht es wie Christa, warnt alle unterwegs unter 0721 20 16 und die 300.
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4: Mit der A5 geht's los. Karlsruhe-Frankfurt zwischen Gronau und Waldorf-Wiesloch. Eine Baustelle sorgt für 4 Kilometer stockenden Verkehr. Derzeit dauert's eine Viertelstunde länger. Dann Vorsicht, wir haben Glasscherben auf der Autobahn 8 Stuttgart-Karlsruhe zwischen Pforzheim Süd und Ost. Hier Gefahr durch die Glasscherben auf der rechten Fahrspur und da ist ein Unfall vorausgegangen. Achtung, hier eine ungesicherte Unfallstelle. Dann die Autobahn 8 Karlsruhe-Stuttgart und das ist ja unser Problemkind an diesem Wochenende. Zwischen Pforzheim Süd und Heimsheim wegen der Fahrbahnerneuerung ist die Autobahn bis Montagmorgen gesperrt. Vor der Ausleitung derzeit schon 9 Kilometer Stau. Die letzte freie Ausfahrt ist Pforzheim West und derzeit braucht ihr 40 Minuten länger auf der A8 in Fahrtrichtung Stuttgart. 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
4: Ja, und später schalten wir natürlich zum KSC. Das ist ja logisch. Die spielen heute gegen Nürnberg. Und zwar bei uns zu Hause. Keine Frage, wir sind vor Ort. Vorher gibt's aber den Kinotipp der Woche. Und das ist Adams 8. In 10 Minuten mehr zu diesem Kino-Neustart. Nach Musik von den Two Colors. Love Fool spielen wir. Und Coldplay sind mit dabei. Zusammen mit Little Sims, Burner Boy und viele mehr mit We Pray. Gibt's jetzt bei mir in der Show und Björn Bieber wünscht euch ein tolles Wochenende. Hi!

0: Die neue Welle am Samstag, schön, dass ihr dabei seid. Ja, und das Wochenende ist natürlich auch Kinozeit. Es gibt wieder einen Neustart der Woche und das ist Adams 8. Jetzt bei uns in unserer Kino-Neuvorstellung.
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2: Hat jemand eine Leber bestellt oder eine Niere oder sowas? Irgendwer?
3: Es ist ein ganz normaler Arbeitstag für Krankenhauskurier Boine. Doch dann bekommt er abends noch einen Zusatzauftrag.
4: Und wo genau soll das jetzt hin?
5: Raccoon City General.
3: Bei der Stadt Raccoon City klingeln Videospielfans die Ohren. Im Kultspiel Resident Evil startet dort die Zombie-Apokalypse, so auch in der Filmneuauflage.
6: Alles, was in dieser Stadt passiert ist, hat sich innerhalb weniger Stunden entwickelt.
3: Boine erlebt einen wahren Horrortrip. Die Actionreihe mit Mila Jovovich in den 2000ern bot wenig Grusel. Das ändert sich deutlich im Reboot von Resident Evil.
6: Du hast keine Ahnung, was du da in den Händen hältst.
7: Wo man herkommt, ist belanglos. Wichtig ist, wo man hin will.
8: Wo wollen Sie denn hin?
7: So, Olympische Spiele nach Rom.
3: Das Sportdrama Adams 8 erzählt das größte Wunder der deutschen Rudergeschichte. Der frühere Boxtrainer Kurt Adam will in den 50ern junge Außenseiter aus Ratzeburg in die Weltspitze führen.
9: Unser Ziel ist Gleichmäßigkeit.
10: Das ist reine Physik.
11: Kein Endsport.
9: Nein?
3: Kurt Adam saß noch nie im Ruderboot, doch mit seinen neuen Ideen sorgt er für Furore.
12: Nicht der Stärkere gewinnt, sondern der am wenigsten Fehler macht.
3: Adams 8 mit Oliver Masucci könnte das Wunder von Bern des Ruderns werden, auch wenn es ein, zwei Handlungsstränge zu viel gibt.
13: Auf nach Rom!
14: Viel Spaß im Kino wünscht euch der Filmpalast am ZKM in Karlsruhe.
0: Schönes Wochenende wünschen wir euch. Hier ist die neue Welle, jetzt mit Musik von Linkin Park. Hier ist Lost.

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1: Und da gibt's Musik vom belgischen DJ und Produzenten Lost Frequencies. Zusammen mit der Stimme von US-Sängerin Ellie Duhay aus Alabama. Ja, und nicht nur die, auch die Rockband X-Ambassadors sind mit im Boot. Und der Frontmann Sam Harris, der steuerte nicht nur die Vocals, sondern auch das Songwriting. Also, Wahnsinnsnummer und so ein bisschen Indie-Musik ist auch dabei. Und es gibt Musik aus den 90ern. Soul Asylum, Runaway Train. Aus dem Jahr 93, gleich bei uns in der Show. Schön, dass ihr bei uns seid.
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27: Ich bin Thomas Blesky. Autofahrer in Deutschland sollen angesichts der hohen Spritpreise kurzfristig mit einem neuen Tankrabatt entlastet werden. Dieser soll bis Ende des Jahres gelten. Angestrebt wird laut einer Mitteilung der Bundesregierung, dass der Preisnachlass auf Kraftstoffe Anfang Oktober umgesetzt wird.
28: Um bis zu 17 Cent könnte der Spritpreis für Autofahrerinnen, Speditionsinhaber und Handwerker sinken, wenn der Tankrabatt ab Oktober wieder aktiviert ist. Je nachdem, wie viel der staatlichen Maßnahmen die Kraftstoffkonzerne weiterreichen. Ende Dezember endet der Tankrabatt nach jetzigem Stand dann und es startet im Januar ein Spritpreisdeckel in Absprache mit den Konzernen. Die Kosten für den Tankrabatt werden auf 2,5 Milliarden Euro veranschlagt. Lea Matschulat, Nachrichtenredaktion.
27: Einen Tag vor den Wahlen in Mecklenburg-Vorpommern und Berlin werben die Parteien noch einmal um Stimmen. In Mecklenburg-Vorpommern sind heute vor allem AfD und Grüne mit größeren Kundgebungen unterwegs. In Berlin schließen CDU und BSW ihren Wahlkampf ab. Viele Wähler haben sich noch gar nicht endgültig entschieden, wem sie ihre Stimme geben. In Mecklenburg-Vorpommern waren laut ZDF-Politbarometer zuletzt 21% der Befragten unsicher, in Berlin sogar 23%. Deutschland hat in den USA Dutzende Tarnkappenjets vom Typ F-35 bestellt. Am Abend wurde in den USA im Beisein von Verteidigungsminister Pistorius der erste fertige Kampfjet für Deutschland präsentiert.
29: Verteidigungsminister Pistorius sprach von einer neuen Ära mit dem modernsten Kampfflugzeug der Welt. Die Bundesregierung will 35 der Maschinen für 10 Milliarden Euro kaufen. Das Flugzeug soll die überalterte Tornado-Flotte ablösen und dann einen wichtigen Teil zur Abschreckung beitragen. Die Ausbildung von Piloten und Technikern in den USA hat in diesem Jahr begonnen. Anne Pollmann, New York.
27: Googles KI-Software Gemini ist bei Sicherheitstests in Computersysteme anderer Unternehmen eingedrungen. In einem Fall erriet sie Passwörter, in zwei weiteren fand sie Zugangsdaten in einer Datenbank. Nach Angaben von Google entstand kein Schaden. Die Angriffe seien beendet worden, sobald die KI erkannt habe, dass es sich um echte Systeme handelt. Ähnliche Vorfälle hatte es zuvor bei OpenAI, Anthropic und Meta gegeben.
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31: Da scheint heute meist die Sonne. So geht's durch den Samstag. Harmlose Wolken dabei und die Temperaturen schaffen es auf 25 Grad. Der Sonntag startet dann mit Sonnenschein im Verlauf des Sonntages. Zunehmend Bewölkung und dann auch Regen möglich. Die Temperaturen schaffen es auf 26. Und am Montag gibt Sonne und Wolken im Wechsel bei 24 Grad.
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31: Ein Blitzer haben wir gesehen heute auf der B35 kurz vor der Abfahrt Bretten Ost. Und den haben wir nicht wir gesehen, den hat Christa gesehen. Vielen Dank fürs Melden. Macht es wie Christa, warnt alle unterwegs 0721 2016 und die 300 per Telefon oder WhatsApp an eine Nummer. Und wir gucken auf die Straßen.
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31: Und da bitte Vorsicht, um 11:03 auf der A81 Stuttgart-Singen zwischen Rottenburg und Horb. Gefahr durch einen defekten PKW auf der Standspur. Und hier sind auch Menschen im Fahrbahnbereich, unbedingt aufpassen. Autobahn 8 Karlsruhe-Stuttgart in Höhe Pforzheim-Ost. Gefahr durch einen defekten LKW. Die weiteren Staus und Behinderungen. A5 Karlsruhe-Frankfurt zwischen Gronau und Waldorf-Wiesloch. Eine Baustelle sorgt aktuell für 5 Kilometer stockenden Verkehr. 20 Minuten dauert es hier länger. Dann rüber auf die Autobahn 8 Karlsruhe-Stuttgart. Die ist zwischen Pforzheim Süd und Heimsheim wegen einer Fahrbahnerneuerung bis Montag früh gesperrt. Die Ausleitung ist momentan bei Pforzheim Nord. Es staut sich nämlich auf 7 Kilometern. 35 Minuten braucht ihr länger. Und alle Verkehrsupdates zum Nachlesen auf dieneuewelle.de und in der Neue Welle App.
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31: Tja, und der KSC spielt heute zu Hause gegen Nürnberg. Alles zum Spiel hat gleich meine Kollegin Svenja Sommer in 10 Minuten. Nach toller Musik von Al King aus dem Jahr 2015. X's and O's aus den 90ern spielen wir Soul Asylum und Runaway Train. Und es gibt diesen aktuellen Hit von Teddy Swims, Mr. Know-It-All. Jetzt bei uns am Samstag. Und hier ist Björn Weber. Schönes Wochenende. Hi.

0: die neue Welle am Wochenende. Gleich bei uns Musik von Lost Frequencies und Back to You. Und der KSC spielt heute zu Hause gegen Nürnberg. Das machen wir um 13 Uhr. Und da drücken wir natürlich alle Daumen. Und mehr zum Spiel weiß jetzt Svenja Sommer hier bei uns in der Show.
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3: Miro Klose und der erste FC Nürnberg kommen in den Karlsruher Wildpark. Und die Nürnberger haben wirklich einen historischen Traumstart hingelegt. Nach 5 Spieltagen steht der Club mit 13 Punkten auf Platz 2 der zweiten Liga hinter Hertha BSC Berlin. Ist also ungeschlagen. Zu Hause ist Nürnberg sogar das bislang beste Team der neuen Saison. Also das wird ein wirklich harter Brocken für den KSC, der sich da wirklich steigern muss. Das 0:3 gegen Cottbus am Sonntag war bitter. Gerade in der zweiten Halbzeit hat sich der KSC da richtig schwer getan. Ganz einfache Gegentore kassiert und leider muss man sagen, am Ende verdient verloren. Also an der Heimbilanz muss die Truppe von Maximilian Senf definitiv arbeiten. Jetzt kommt auch noch dazu, dass einer, der Tore schießen kann, verletzt ist. Moritz Proschinski fällt bis Ende des Jahres aus. Also die Luft in der Offensive wird auch dünner. Schauen wir uns jetzt mal alle Spiele an, die der KSC gegen Nürnberg bestritten hat. Also Liga-übergreifend, Pokal und so weiter. Und dann hat Nürnberg hier die Nase leicht vorn. Von insgesamt 98 Duellen konnte Karlsruhe 33 Spiele gewinnen, Nürnberg 42 und 23 Mal gab es ein Unentschieden. Aber was Hoffnung macht, das letzte Heimspiel gegen Nürnberg vor einem Jahr hat der KSC gewonnen. Und wir hoffen, dass die Jungs das wiederholen können. Mit dabei ist natürlich auch unser KSC-Reporter Sven Grunwald. Er berichtet heute ab 13 Uhr live vom Spiel. Also wenn ihr nicht ins Stadion könnt, gar kein Problem. Ihr könnt die Partie KSC gegen Nürnberg auch bei uns im Radio mitverfolgen.
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1: Ed Sheeran. Shivers und die Nummer, die in Baden-Württemberg aufgenommen wurde. Und zwar, ist kein Scherz, in einem Amateur-Tonstudio im schwäbischen Bietigheim. Unglaublich. Die Rede ist von dieser Nummer hier. Markus, Heiko und Olli haben diese Formation 83 gegründet und sie erst License Technology genannt, bevor sie das Ganze umbenannt haben in Camouflage. Ja. Und dann kam ein Frankfurter Label, sicherte sich die Rechte und hat diese Nummer dann vor Album VÖ nochmal in einem Profi-Tonstudio nachproduzieren lassen. Und so wurde es zum weltweiten Hit. Camouflage, gleich bei der neuen Welle in voller Länge.
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1: Mit Tom Keimer. Im Enzkreis ist ein Feuerteufel gefasst worden. Nach einer Serie von rund 40 Bränden in Kämpfelbach und Umgebung sitzt ein Tatverdächtiger jetzt in Untersuchungshaft. Der Mann wurde

0: nach zwei weiteren Bränden am Montagabend festgenommen. SEK-Einsatz am Donnerstag in Mühlacker. Dort wurde ein Mann nach rund 3 Stunden festgenommen. Er hatte sich zuvor verschanzt. Spezialkräfte rückten an, sperrten die ganze Wohngegend ab. Auch 2 Polizeihubschrauber kreisten über Mühlacker, bis die Beamten dann das Haus stürmten und den Mann im psychischen Ausnahmezustand verhafteten. Bittere Nachricht für den KSC. Erfolgsstürmer Moritz Broschinski fällt bis Ende des Jahres aus. Der 25-Jährige musste nach Problemen am Sprunggelenk noch diese Woche operiert werden. Für KSC-Trainer Maximilian Senft wird die Besetzung in der Offensive damit zur Herausforderung. Schließlich geht es auch heute noch gegen Spitzengegner Nürnberg. Anpfiff im Wildpark ist um 13 Uhr.
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3: Da ist es meist sonnig heute. Die Temperaturen schaffen es auf 25 Grad. Morgen am Sonntag erstmal Sonne, dann im Verlauf des Sonntages zunehmend bewölkt, auch mit Regen möglich, 26 Grad. Und der Montag bringt Sonne und Wolken im Wechsel bei 24 Grad in der Spitze.
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3: Ein Blitzer haben wir gesehen auf der B35, kurz vor der Abfahrt Bretten-Ost. Vielen Dank an Christa. Und wenn ihr auch einen entdeckt habt, dann warnt alle unterwegs unter 0721 20 16 300.
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3: Da ist viel los auf der Straße. Vorsicht auf der A5 Karlsruhe-Frankfurt. Zwischen Gronau und Waldorf-Wiesloch eine Baustelle. Die sorgt aktuell für 6 Kilometer Stau und es dauert mindestens 20 Minuten länger. Dann haben wir Achtung auf der A5 Karlsruhe-Heidelberg zwischen Karlsruhe-Mitte und Karlsruhe-Durlach. Eine Unfallaufnahme. Vorsicht auf der Beschleunigungsspur. Die ist aktuell hier gesperrt, sowie der rechte Fahrstreifen ebenfalls gesperrt. A5 Karlsruhe-Heidelberg zwischen Gronau und Kreuzwaldorf. Auch hier eine Unfallaufnahme auf der Standspur. Dann haben wir noch einen defekten PKW, und zwar auf der A5 Karlsruhe-Heidelberg zwischen Gronau und Kreuzwaldorf. Hier steht das defekte Auto auf der mittleren Fahrspur. Und unser Sorgenkind dieses Wochenende, die Autobahn 8. Karlsruhe-Stuttgart, die ist zwischen Pforzheim Süd und Heimsheim wegen einer Fahrbahnerneuerung bis Montagmorgen gesperrt. Vor der Ausleitung derzeit 7 Kilometer Stau. Die letzte freie Ausfahrt ist Pforzheim Nord und derzeit dauert es wirklich 1 Stunde länger. Am besten die Sperrung weiträumig umfahren, wenn es geht, oder der Umleitung folgen und nicht dem Navi. Allen unterwegs durchhalten und alle Verkehrsupdates zum Nachlesen auf dieneuewelle.de oder in der kostenlosen App.
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3: 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Ed Sheeran spiele ich und Shivers und Tattoo, die Wahnsinnsnummer aus dem Jahr 2002. Die beiden Mädels, die sich da öffentlich geküsst haben. All the things she said, jetzt bei der Neuen Welle. Björn Wieber wünscht euch einen schönen Samstag.

0: Streichmusik von Rag & Bone Man. Egal was, wir machen das. Tja, und wir möchten wissen, wo gerade bei euch der Schuh drückt, ja? Habt ihr vielleicht eine Aufgabe, für die gerade Zeit fehlt oder eine Sache, die das Leben gerade erleichtern würde? So wie bei Fabian aus Karlsruhe.
1: Geht einfach darum, dass wir halt an dem 9.10. Heiraten, also mittags, und danach halt in der Eventmühle Kraichgau noch feiern mit Mittagessen, dann Kaffeekuchen, Abendessen und dann halt Party. Und wir haben halt noch keinen DJ gefunden bisher. Und würden uns drüber freuen, wenn wir da jemanden bekommen würden.
0: Ja, da haben wir doch sicherlich einige Ideen. Jedenfalls gibt es kein Anliegen, das zu klein, zu ungewöhnlich oder nicht radiotauglich genug ist. Erzählt uns einfach ehrlich, was euch gerade auf dem Herzen liegt. Wir schauen dann, was wir dann machen können. 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
0: Und hier ist Human, Rag & Bone Man. Schönes Wochenende.

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1: Aus den 80ern. Talk Talk. It's a shame. Vom französischen Produzenten Martin Solveig aus Paris gibt's gleich bei uns, ja, den größten Hit seiner Karriere, muss man sagen. Und zwar Martin Solveig zusammen mit den Kanadiern aus Toronto, Dragonette. Hello war damals die Eins in den Charts, in den US Billboard Dance Charts, verkaufte sich über 5 Millionen Mal und wurde dreifach mit Platin ausgezeichnet. Diese Nummer gleich bei der neuen Welle in voller Länge. Bleibt bei uns.
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18: Ich bin Thomas Blesky. Autofahrer in Deutschland sollen angesichts der hohen Spritpreise kurzfristig mit einem neuen Tankrabatt entlastet werden. Dieser soll bis Ende des Jahres gelten. Angestrebt wird laut einer Mitteilung der Bundesregierung, dass der Preisnachlass auf Kraftstoffe Anfang Oktober umgesetzt wird.
19: Um bis zu 17 Cent könnte der Spritpreis für Autofahrerinnen, Speditionsinhaber und Handwerker sinken, wenn der Tankrabatt ab Oktober wieder aktiviert ist. Je nachdem, wie viel der staatlichen Maßnahmen die Kraftstoffkonzerne weiterreichen. Ende Dezember endet der Tankrabatt nach jetzigem Stand dann und es startet im Januar ein Spritpreisdeckel in Absprache mit den Konzernen. Die Kosten für den Tankrabatt werden auf 2,5 Milliarden Euro veranschlagt. Lea Matschulat, Nachrichtenredaktion.
18: Einen Tag vor den Wahlen in Mecklenburg-Vorpommern und Berlin werben die Parteien noch einmal um Stimmen. In Mecklenburg-Vorpommern sind heute vor allem AfD und Grüne mit größeren Kundgebungen unterwegs. In Berlin schließen CDU und BSW ihren Wahlkampf ab. Viele Wähler haben sich noch gar nicht endgültig entschieden, wem sie ihre Stimme geben. In Mecklenburg-Vorpommern waren laut ZDF-Politbarometer zuletzt 21% der Befragten unsicher, in Berlin sogar 23%. Deutschland hat in den USA Dutzende Tarnkappenjets vom Typ F-35 bestellt. Am Abend wurde in den USA im Beisein von Verteidigungsminister Pistorius der erste fertige Kampfjet für Deutschland präsentiert.
10: Verteidigungsminister Pistorius sprach von einer neuen Ära mit dem modernsten Kampfflugzeug der Welt. Die Bundesregierung will 35 der Maschinen für 10 Milliarden Euro kaufen. Das Flugzeug soll die überalterte Tornado-Flotte ablösen und dann einen wichtigen Teil zur Abschreckung beitragen. Die Ausbildung von Piloten und Technikern in den USA hat in diesem Jahr begonnen. Anne Pollmann, New York.
18: Googles KI-Software Gemini ist bei Sicherheitstests in Computersysteme anderer Unternehmen eingedrungen. In einem Fall erriet sie Passwörter, in zwei weiteren fand sie Zugangsdaten in einer Datenbank. Nach Angaben von Google entstand kein Schaden. Die Angriffe seien beendet worden, sobald die KI erkannt habe, dass es sich um echte Systeme handelt. Ähnliche Vorfälle hatte es zuvor bei OpenAI, Anthropic und Meta gegeben.
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20: Da ist es heute meist sonnig, so geht's durch den Samstag. Harmlose Wolken dabei, die Temperaturen schaffen es auf 25 Grad. Und der Sonntag, der startet dann mit Sonnenschein im Verlauf des Sonntages. Zunehmend Bewölkung, etwas Regen, maximal bei 26 Grad. Und der Montag, da gibt's dann Sonne und Wolken im Wechsel bei 24 Grad.
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20: Bitte nicht so schnell. Auf der B3 in Bruchsal, Durlacher Straße ist das. Auf Höhe des Bäckers werden aktuelle Fotos geschossen. Und zwar hat Hermann das gesehen. Auf der B35 noch einer, kurz vor der Abfahrt Bretten-Ost. Dankeschön an Christa. Ja, und macht es wie unsere Blitzermelder. Warnt alle unterwegs 0721 20 16 300.
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20: Da ist heute viel los auf der Straße. Zum Beispiel auf der A5 Karlsruhe-Frankfurt. Zwischen Ettlingen und Karlsruhe-Durlach eine Unfallaufnahme. Der Beschleunigungsstreifen und der rechte Fahrstreifen sind aktuell gesperrt. 4 Kilometer staut es sich. Und ja, das Ganze dauert 20 Minuten länger. Und dadurch gibt es auch Rückstau auf die A8. Also einiges los. Genauso wie auf der A5 Karlsruhe-Frankfurt zwischen Gronau und Waldorf-Wiesloch wegen der Baustelle. 5 Kilometer Stau und eine Viertelstunde länger. Tja, und unser Sorgenkind, an diesem Wochenende die Autobahn 8 Karlsruhe-Stuttgart. Die ist nämlich zwischen Pforzheim Süd und Heimsheim wegen einer Fahrbahnerneuerung bis Montag früh gesperrt. Vor der Ausleitung derzeit schon 5 Kilometer Stau und die letzte freie Ausfahrt ist Pforzheim Nord. Ihr braucht aktuell 40 Minuten mindestens länger. 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
20: Noch eine Stunde, dann spielt der KSC und wir sind natürlich live dabei, schalten schon in einer Dreiviertelstunde ungefähr rüber ins Stadion, in den Wildpark. Und vorher blicken wir nochmal auf die Feuerwehr. Ja, richtig gehört. Deutschlands schnellsten und fittesten Feuerwehrmann. Den stellen wir euch vor in etwa 10 Minuten und er kommt aus Speyer. Vorher Musik aus den 80ern, Talk Talk, Such a Shame und die Ärzte mit Lasse reden gibt's jetzt bei mir in der Sendung. Björn Weber wünscht ein tolles Wochenende. Hi.

0: schönes Wochenende. Hier ist die neue Welle am Samstagmittag. Kennt ihr schon Deutschlands fittesten Feuerwehrmann? Das ist Lars Kegler aus Speyer und er jagt morgen seinen 7. Weltrekord. Er wird beim Baden-Marathon in Karlsruhe die 21,1 Kilometer in voller Feuerwehrmontur laufen und zwar samt Atemschutzgerät.
1: Der aktuelle Rekord liegt bei 3 Stunden 10 und 27 Sekunden und wird von einem Schweizer Feuerwehrmann gehalten. Und zwar werde ich Halbmarathon in kompletter Feuerwehrmontur laufen, das heißt Stiefel, Hose, Jacke, Helm und Atemschutzgerät auf dem Rücken und das Atemschutzgerät wird angeschlossen sein. Das heißt, ich atme komplett durch die Flasche.
0: Die gesamte Ausrüstung, die wiegt übrigens 22 Kilo. Und dazu muss man ja auch sagen, dass so eine Feuerwehrhose und auch Feuerwehrjacke gar nicht so atmungsaktiv sind. Das heißt, Lars wird, egal wie warm es ist, schwitzen wie ein Schwein.
1: Ja, das ist richtig. Nicht nur wie ein Schwein, sondern ich würde fast sagen wie ein ganzer Schweinestall.
0: Beim Weltrekordversuch geht es Lars nicht nur um die Zeit. Er läuft auch für einen guten Zweck natürlich. Mit der Initiative Laufen mit Herz unterstützt er den Verein für die Krankheit ME. Als Ziel hat er sich 1.112 Euro gesetzt und das Krasse, dieses Ziel hat er jetzt schon erreicht.
1: Ich muss dazu sagen, ich zerre natürlich von meiner Erfahrung aus den letzten 20 Jahren, das heißt, ich mache jetzt den Laufsport, Triathlon-Sport schon über 20 Jahre, bin ca. 80 Marathons gelaufen, viele, viele Ultraläufe, Triathlons, Ironmans und so weiter. Aber klar, bei dem Training muss man sich natürlich speziell vorbereiten, das heißt, klar, Feuerwehrkleidung oft laufen, so oft wie möglich auch mit Atemschutzgeräten zu laufen, dass man sich einfach auch an die Atmung gewöhnt. Was natürlich die ganze Sache dieses Jahr schwierig gemacht hat, der Sommer war extrem heiß, das heißt, so viele Flaschen, wie ich eigentlich vorhatte, leer zu laufen, sind es dann doch nicht geworden, aber seit ein paar Wochen bin ich guter Dinge.
0: Ihr habt gerade Deutschlands fittesten Feuerwehrmann gehört. Das ist Lars Kegler aus Speyer und der jagt morgen in Karlsruhe seinen 7. Weltrekord hinterher. Er wird beim Baden-Marathon die 21,1 Kilometer in voller Feuerwehrmontur laufen und zwar samt Atemschutzgerät. Wir drücken natürlich alle Daumen und finden das eine ganz, ganz tolle Sache. Hier ist die neue Welle am Wochenende mit guter Musik, die gute Laune macht. Martin Solveig und Ragonet. Hello.

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1: Und da habe ich Katy Perry. Baby, Firework.
0: Und in einer halben Stunde.
1: Und da habe ich Katy Perry. Baby, Firework.

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18: Mit Tom Keimer. Am Mittwochabend hat auf der A5 bei Ottersweier ein PKW gebrannt. Zeitweise musste die Autobahn Richtung Basel gesperrt werden, was zum Stau führte. Der Fahrer des brennenden Wagens ist derweil zu Fuß geflohen. Und die Polizei weiß auch warum. Das Auto hatte keine Betriebserlaubnis mehr und die Kennzeichen waren gestohlen. Ein weiteres Hindernis auf dem Weg zur zweiten Rheinbrücke ist frei. Der Bund hat den überarbeiteten Planungsunterlagen zugestimmt. Nun können die Länder Rheinland-Pfalz und Baden-Württemberg die ergänzenden Baurechtsverfahren einleiten. Naja, bis zum Bau der Brücke wird aber sicher noch viel Wasser den Rhein runterfließen. Aber hier ist noch eine Meldung von der ersten der alten Rheinbrücke. Da hat nämlich gestern Morgen eine Frau ungewollt einen Polizeieinsatz ausgelöst. Die 46-Jährige stand am Brückengeländer und ließ ein Seil herunter. Passanten befürchteten, dass sie sich was antun wollte und riefen die Polizei. stellte

0: sich aber raus, die Frau wollte nicht springen oder so, sondern mit Seil und Haken ein Fahrrad aus dem Rhein fischen. Das gehört nämlich ihrer Leihfirma. Hat übrigens auch geklappt.
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3: Das ist richtig schön heute. Sonnenschein, das heißt, der KSC spielt gleich bei Sonne. Harmlose Wolken, die Temperaturen schaffen es auf bis zu 25 Grad. Der Sonntag, morgen dann, startet mit Sonnenschein im Verlauf des Tages. Zunehmend Bewölkung mit etwas Regen, 26 Grad in der Spitze. Und am Montag gibt Sonne und Wolken im Wechsel bei 24 Grad.
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3: Zwei Blitzer haben wir für euch auf der B3 in Bruchsal-Durlacher Straße beim Bäcker und auf der B35 kurz vor der Abfahrt Bretten-Ost. Das war's. Warnt alle unterwegs, wenn ihr auch einen gesehen habt, unter 0721 20 16 300. Geht auch per WhatsApp.
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3: Und da bitte vorsichtig fahren. Und zwar ist die Meldung weg. Reifenteile auf der A5 Heidelberg-Karlsruhe zwischen Kreuz Waldorf und Gronau. Gefahr durch Reifenteile auf der mittleren Fahrspur hier. Dann die weiteren Staus und Behinderungen. A5 Karlsruhe-Frankfurt zwischen Gronau und Waldorf-Wiesloch. Eine Baustelle, 6 Kilometer Stau. Derzeit 20 Minuten dauert's länger. Wir haben die A5 Karlsruhe-Frankfurt zwischen Ettlingen und Karlsruhe-Durlach. Eine Unfallaufnahme auf der Beschleunigungsspur sowie auf dem rechten Fahrstreifen. Die sind aktuell gesperrt. 4 Kilometer steht ihr im Stau, 20 Minuten dauert's länger und es staut sich zurück bis auf die Autobahn 8. Da sind wir auch schon beim Thema, die Autobahn 8 Karlsruhe-Stuttgart. Die ist zwischen Pforzheim-Süd und Heimsheim wegen einer Fahrbahnerneuerung noch bis Montagmorgen gesperrt. Vor der Ausleitung derzeit schon 6 Kilometer Stau. Die letzte freie Ausfahrt ist Pforzheim-Nord und ihr braucht eine gute halbe Stunde länger. Am besten die Sperrung weiträumig umfahren oder der Umleitung und nicht dem Navigationsgerät folgen in diesem Falle. 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
3: Ja, und lange ist es nicht mehr hin, dann spielt vielleicht der KSC zu Hause gegen den 1. FC Nürnberg. Und unser Reporter vor Ort, das ist kein geringerer als Sven Grunwald, er ist direkt am Ball für euch, wenn ihr gerade nicht zuschauen könnt, wenn ihr gerade woanders seid. Wir berichten über das Spiel und sind live für euch dabei. Sven Grunwald im Stadion und da schalten wir gleich hin zur Aufstellung des KSC. Gleich also mehr in 10 Minuten. Vorher Musik von Robbie Williams und Angels und Nico Santos gibt's obendrauf. Hier ist All Time High. Björn Weber wünscht euch ein tolles Fußballwochenende.

0: 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Wir sind in 20 Sekunden zurück mit Musik von Katy Perry.
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2: Tja, 12:15 ist es und gleich rollt der Ball im BB Bank Wildpark wieder. Der KSC heute zu Hause gegen die Nürnberger. Und die haben besonders unsere Abwehr im Blick, das wird klar sein. Aber eigentlich müsste das zu Hause gegen Nürnberg zu schaffen sein. Sven Grunwald ist unser KSC-Reporter direkt live im Stadion und in diesem Moment für euch natürlich vor Ort und am Ball. Sven, gleich geht's los. Wie sind die Stimmungen und was kannst du zur Aufstellung sagen des KSC?
3: Ja, bei erst einem Sieg aus 5 Partien, zuletzt 11 Gegentoren, da könnte man meinen, heute wird es im BB Bank Wildpark ein bisschen leerer als sonst, aber Pustekuchen, genau das Gegenteil ist der Fall. 30.000 sind angemeldet, Tageskassen hatten ja noch geöffnet, also könnten auch ein bisschen mehr werden. Ich blick mal Richtung Nordtribüne und Auswärtsblock, der ist natürlich auch proppevoll. Also ich würde schätzen, dass 4.000, 4.500 sogar aus Nürnberg hier den Weg hergefunden haben. Ja, und die haben natürlich allen Grund zur Freude. 13 Punkte, zweiter Tabellenplatz. Nürnberg heute das Team der Stunde. Du hast es schon angesprochen, die Abwehr steht beim KSC im Vordergrund. Wir hatten es ja schon thematisiert. 11 Gegentore aus 5 Partien. Und Maximilian Senft hat sich etwas einfallen lassen, aber wir blicken zunächst einmal auf den Torhüter. Da gibt's keine Überraschung. Hans-Christian Bernat auch heute als Nummer 1 im Tor. Dann die Viererkette. Pinto Pedrosa über die rechte Seite. Kobalt und Franke bilden das Zentrum und über die linke Seite. Ja, da gibt's ein paar Fragezeichen. Ist es jetzt der Berg, der in die Startelf rückt, oder ist es Offli? Es gibt beide Varianten, dass Offli als Linksverteidiger spielt und Berg dann über die linke Außenbahn kommt. Das hatte er ja in Rostock auch schon das ein oder andere Mal gemacht. Die Doppel-6 mit Eckloff und Zor. Dann über die rechte Seite mutmaße ich mal Marvin Wanicek und vorne dann die Doppelspitze mit Louis Benferhat und Shio Fukuda. Ist aber auch die Möglichkeit, dass es ein 4-2-3-1 wird. Also Benferhat dann über die rechte Seite und Wanicek als 10 auf der 10.
2: Das ist Sven Grunwald und ihr merkt schon, der kennt sich aus, ist direkt für euch am Ball. 13 Uhr geht's los, also der KSC im BB Bank Wildpark gegen die Nürnberger und wir halten euch komplett auf dem Laufenden. Danke Sven, bis gleich.
3: Gerne.
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1: Aus den 90ern. Cats in the Cradle. Das ist Mr. Ugly Kid Show. Gibt's gleich bei uns. Und aus dem Jahr 2010. Wunderbare Nummer von Usher zusammen mit Pitbull. Geht alles zurück auf die Singer- und Songwriter-Legende Max Martin aus Schweden, der da auch wieder dahinter steckt. Ja? Und diese Nummer hören wir uns gleich gemeinsam in voller Länge an bei der neuen Welle.
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21: Ich bin Thomas Bliss.
12: Autofahrer in Deutschland sollen angesichts hoher Spritpreise kurzfristig mit einem neuen Tankrabatt entlastet werden. Angestrebt wird laut Bundesregierung, dass der Tankrabatt Anfang Oktober umgesetzt ist. Er soll bis Ende des Jahres gelten. Wird er voll weitergegeben, könnte die Entlastung 17 Cent pro Liter betragen. Daneben ist spätestens ab Januar 2027 auch ein Spritpreisdeckel geplant.
21: Wie schon im Mai und Juni könnte die Entlastung für Autofahrer bei 17 Cent je Liter Kraftstoff liegen, wenn die Steuersenkung auch voll weitergegeben wird. Die Kosten von insgesamt 2,5 Milliarden Euro sollen zwischen Bund und Ländern 50-50 aufgeteilt werden. Beim Spritpreisdeckel, der dann spätestens zu Beginn des nächsten Jahres kommen soll, legt der Staat eine Obergrenze für den maximal zulässigen Verkaufspreis von Benzin und Diesel fest. Allerdings soll der nicht dauerhaft gelten, sondern als vorübergehendes Kriseninstrument. Diana Kramer, Nachrichtenredaktion.
12: Im Streit um Grönland haben Dänemark und die USA einen Durchbruch verkündet. In der kommenden Woche soll ein Abkommen unterzeichnet werden, teilten die Regierungen von Dänemark und Grönland mit.
22: Trump hatte etwas voreilig von einem schon besiegelten Abkommen geschrieben. Die USA könnten fortan tun, was immer nötig sei, um Grönland zu verteidigen, postete Trump. Man habe dauerhafte Kontrolle über die Sicherheit und alle anderen Belange in Grönland. Die dänische Regierung teilte mit, man erwarte bei der UN-Generalversammlung in New York nächste Woche einen Deal zu unterzeichnen, der aber noch parlamentarischen Segen brauche. Die Vereinbarung respektiert demnach die Souveränität des dänischen Königreichs und die Selbstbestimmung der Grönländer. Tina Eck, USA.
12: US-Präsident Donald Trump verbietet dem renommierten TV-Sender CNN ab sofort den Zugang zum Weißen Haus. Betroffen von dem Verbot seien auch der Sender MS Now und das Newsportal Politico, schrieb er auf seiner Plattform Truth Social. Trump warf ihnen vor, Falschnachrichten zu verbreiten. Damit wären Reporterinnen und Reporter dieser Medienhäuser von Pressekonferenzen und Terminen Trumps im Oval Office ausgeschlossen. In München hat das Oktoberfest begonnen. Nach teils stundenlangem Warten strömten die ersten Besucher kurz nach 9 Uhr auf das Festgelände und liefen zu den Zelten, um sich gute Plätze zu sichern. Bis zum 4. Oktober werden rund 6 Millionen Besucher erwartet.
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23: Das ist schön. Der KSC spielt heute bei Sonnenschein. Der Ball rollt schon. Wir sind natürlich dran und das Wetter bleibt heute so. Ein paar harmlose Wolken, Temperaturen bis 25 Grad. Morgen am Sonntag, da gibt's ebenfalls viel Sonnenschein. Erst zum Nachmittag hin dann ja Bewölkungszunahme und auch ein paar Regenschauer. 26 Grad. Und der Montag, der bringt uns Sonne und Wolken im Wechsel bei 24 Grad.
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23: Zwei Blitzer an der Zahl auf der B3 in Bruchsal, Durlacher Straße auf Höhe des Bäckers und auf der B35 kurz vor der Abfahrt Bretten Ost. Auch da wird aktuell geblitzt. Macht es wie unsere Blitzermelder, warnt alle unterwegs 0721 20 16 300.
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23: 3:01 ist es und hier ist der Neue Welle Verkehrsservice. A6 Mannheim-Heilbronn am Kreuz Waldorf auf der Überleitung zur A5 nach Karlsruhe. Gefahr durch eine ungesicherte Unfallstelle. Die weiteren Staus und Behinderungen A5 Karlsruhe-Frankfurt zwischen Ettlingen und Karlsruhe-Durlach. Eine Unfallaufnahme. Beschleunigungsspur und rechter Fahrstreifen sind gesperrt. 4 Kilometer Stau und es staut sich zurück bis auf die Autobahn 8. Ihr braucht 25 Minuten länger. A5 Karlsruhe-Frankfurt zwischen Gronau und Waldorf-Wiesloch eine Baustelle. 5 Kilometer Stau, eine Viertelstunde dauert's länger. Und wir gehen rüber auf die Autobahn 8, denn da ist momentan gesperrt. Und zwar das ganze Wochenende bis Montag früh. Wir müssen nochmal die Meldung suchen, die ist gerade weggerutscht. Aber kein Problem. Und zwar zwischen Pforzheim Süd und Heimsheim ist die Fahrbahn gesperrt bis Montag früh. Vor der Ausleitung aktuell 7 Kilometer Stau. Und die letzte freie Ausfahrt, die ist Pforzheim West. Am besten also die Sperrung weiträumig umfahren. Oder die Umleitung natürlich nehmen und nicht dem Navi folgen. Das ist ganz wichtig. Ihr braucht aktuell 25 Minuten länger. Das war's. 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
23: Ja, wir sind natürlich am Ball. Aktuell sind 5 Minuten gespielt. Es steht 0-0. KSC heute zu Hause gegen den 1. FC Nürnberg. Unser Reporter vor Ort ist Sven Grunwald. Da schalten wir natürlich auch nachher wieder hin. Oder sobald etwas passiert, ja? Hört ihr es sofort bei uns hier in der Show. Wir sind also direkt verbunden mit dem BB Bank Wildparkstadion. Und da gucken wir also gleich nochmal hin zu Sven Grunwald. Björn Weber hier. Ich wünsche euch auf jeden Fall einen tollen Fußballsamstag. Schönes Wochenende.

0: Das ist die neue Welle und zwar gleich mit Loi und Gold hier bei der neuen Welle. Es ist Wochenende und morgen am 20. September ist nicht nur Sonntag, sondern auch Weltkindertag. Und Kinder haben Rechte. Das weiß natürlich auch Ninja Shabono, die Pressesprecherin von UNICEF Deutschland.
1: Das sind zum Beispiel das Recht auf Überleben, auf gesundes Aufwachsen, das Recht auf Schutz vor Gewalt und Missbrauch, das Recht auf Bildung, aber auch das Recht auf Spiel und Freizeit und genauso wichtig das Recht auf Beteiligung von Kindern und Jugendlichen. Diese Rechte stehen in der UN-Kinderrechtskonvention und sind damit weltweit gültig für jedes Kind und jeden Jugendlichen unter 18 Jahren.
0: Tja, und Erwachsensein ist ja auch nicht immer cool, oder?
2: Man ist sehr groß und wenn manche Dinge tief sind, kann man sich auch an manchen Dingen den Kopf anhauen.
0: Kind sein ist oftmals schon ein bisschen besser, ne?
3: Man muss nicht so früh los zu der Arbeit.
2: Bis auf wenn die Schule um 7.45 Uhr schon anfängt, die erste Stunde. Das ist schon ein bisschen blöd.
0: Wir wünschen morgen auf jeden Fall einen schönen Weltkindertag an alle Families da draußen. Die neue Welle hier jetzt mit Gold von Loi. Und ich wünsche ein schönes Wochenende. Björn Wieber.

0: Neue Welle, Viertel nach eins ist es.
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0: Tja, 15 Minuten spielt heute der KSC zu Hause gegen den ersten FC Nürnberg. Und wir sind natürlich live im Stadion für euch. Das ist unser Reporter Sven Grunwald, der vor Ort ist. Sven, wie waren denn die ersten 15 Minuten so?
3: Sehr verhalten, also von Spektakel, das wir zuletzt so oft hatten, sind wir noch ganz, ganz weit entfernt. Der KSC versucht, kompakt zu verteidigen, das ist gegen den Ball sogar eine Fünferkette. Also Offli geht dann ins Halbfeld und Berg orientiert sich eher Richtung Linksverteidigerposition. Und der KSC macht das defensiv aktuell richtig gut, viel ist nicht passiert. Ballbesitz, das können wir noch ganz kurz anfügen, weil es schon sehr erstaunlich ist. 81% für den ersten FC Nürnberg, aber die suchen noch so nach dieser bekannten Lücke in der Abwehr des KSC. Einen Aufreger hatten wir aber, nämlich eine Slapstick-Aktion des Nürnberger Keepers. Der war etwa auf Höhe des Pfostens positioniert. Da kam ein Rückpass und er hatte große Probleme, diesen Ball irgendwie anzunehmen. Der rutschte ihm drüber und ging dann an den Außenpfosten und von da aus ins Tor aus. Also das hätte auch böse ins Auge gehen können für den Nürnberger Schlussmann. Hat er nochmal Glück gehabt.
0: Wir bleiben auf jeden Fall am Ball und schalten direkt zu Sven, sobald irgendwas im Stadion passiert. Ihr hört es sofort hier bei der Neuen Welle. Sven, vielen Dank.
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0: ist der Neue Welle Verkehrsservice, 13.24 Uhr. Wir sagen Bescheid, wenn was passiert auf der Straße. Vorsichtig fahren auf der A6 Heilbronn-Mannheim. In der Ausfahrt Wiesloch-Rauenberg, da steht ein defektes Wohnmobil in der Ausfahrt. Ist eine gefährliche Stelle, deswegen sagen wir Bescheid. Gute Fahrt weiterhin.
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1: Da gibt's Musik aus Karlsbad von Alex Warren. Es ist nicht das Karlsbad hier bei Karlsruhe, sondern bei Kalifornien. Schreibt man auch mit C. Aber da kommt er her, Alex Warren, der über seine langjährige Partnerin und spätere Ehefrau Cover Annan schreibt, ja. Und das Gefühl, dass sich sein heutiges Leben und der Erfolg nach all den früheren Rückschlägen fast wie ein unglaublicher Fiebertraum anfühlt. Und we are young. Aus dem Jahr 83. Love is a Battlefield, so heißt es richtig. Pat Benatar spiele ich. No Delay. Gleich bei uns, bei der neuen Welle. Bleib bei uns.
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1: Und just in diesem Moment ist ein Tor gefallen. Wir schalten rüber zu unserem KSC-Reporter Sven Grunwald im Stadion. Hallo.
14: Die 31. Minute, es steht 1:0 für den ersten FC Nürnberg. Und Björn, was war das für ein wunderschönes Tor. Klasse herausgespielt. Da haben sie mal ihre ganze Qualität aufblitzen lassen, die Nürnberger. 2-3 Kontakte und dann war Zoma halblinks im Strafraum vollkommen frei. Und vor Hans-Christian Bernat hat sich der neue Nationalstürmer Italiens nicht lumpen lassen, den Ball untergebracht. Die, ja, ich würde schon sagen, verdiente Führung für den ersten FC Nürnberg aufgrund der Spielanteile. Der KSC hat das bis dato eigentlich defensiv ja ganz gut gemacht, aber offensiv, da geht halt sehr wenig zusammen und darauf kommt jetzt in den kommenden Minuten drauf an.
1: Wir schalten sofort wieder zu dir, Sven, wenn der KSC ein Tor schießt. Danke dir.
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1: Ja, und das ist sonnig heute. Die Temperaturen schaffen es auf bis zu 25 Grad.

0: Morgen am Sonntag geht's sonnig los, dann aber zunehmend Bewölkung mit etwas Regen, 26 Grad. Und der Montag, der bringt einen Sonne-Wolken-Mix bei 24 Grad in der Spitze.
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0: Da sieht es aktuell wie folgt aus. Ein Blitzer auf der B3 in Bruchsal, und zwar die Durlacher Straße auf Höhe des Bäckers. Dankeschön an Hermann fürs Melden. Und macht es wie Hermann, warnt alle unterwegs unter 0721 2016 und die 300.
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0: Ja, und da haben wir immer noch das Wohnmobil mit der Panne auf der A6 Heilbronn-Mannheim in der Ausfahrt Wiesloch-Raunberg. Vorsichtig fahren, da steht das defekte Wohnmobil, und zwar an der Ampelanlage. Sehr gefährlich, deswegen sagen wir euch Bescheid. Dann haben wir die A8 Karlsruhe-Stuttgart. Zwischen Pforzheim-Süd und Heimsheim ist die Autobahn dieses Wochenende bis Montag früh gesperrt. Grund ist hier eine Fahrbahnerneuerung. Und vor der Ausleitung aktuell schon 5 Kilometer Stau. Die letzte freie Ausfahrt ist Pforzheim-West und derzeit braucht ihr 20 Minuten länger. 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
0: Tja, und ihr habt es eben schon mitbekommen, wir sind live verbunden mit dem Stadion, natürlich dem BB Bank Wildpark. Der KSC spielt da heute gegen den 1. FC Nürnberg. Es steht gerade, das haben wir eben von Sven gehört, 0:1. Wir schalten aber hin, sobald ein Tor für unseren KSC fällt, und bleiben für euch am Ball. Es gibt gute Musik, Pat Benatar aus den 80ern, Love is a Battlefield, und Titio habe ich aus dem Jahr 2001, hier ist Come Along.

0: Lumineers sind das und ho, hey, hier bei der neuen Welle.
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0: Und wir schalten direkt ins Stadion. Es ist gleich Halbzeit. Sven Grunwald, wie sieht's aus aktuell?
3: Ja, es gab gerade ganz leichte Pfiffe. Der KSC liegt zur Halbzeitpause mit 0:1 zurück. Das goldene Tor, es fiel in der 30. Minute und das war richtig klasse rausgespielt. Becker auf Skobel, ein Kontakt. Skobel auf Fernandes, der zweite Kontakt. Und dann Fernandes, der dritte Kontakt auf Soma. Der war dann halb links im Strafraum durch und hat Hans-Christian Bernatz keine Chance gelassen. Der KSC mit einer Torschance, wenn man möchte. Wanicek mal auf halb links, aber das war kein Problem für Keeper Reichert. Es ist offensiv ganz, ganz dürftig, was der KSC hier veranstaltet. Wir liegen bei 22% Ballbesitz. Zwischendrin waren wir sogar bei 83 für den ersten FC Nürnberg. Die haben hier die Initiative komplett übernommen. Der KSC eigentlich auch souverän in der Defensive bis zum Gegentor. Die Frage ist halt, ob das über 90 Minuten so Früchte trägt, wie sich Maximilian Senf das überlegt hat. Ich wage es zu bezweifeln. Sowieso, man muss ja jetzt was tun, denn man liegt eben mit 0:1 zurück.
0: Danke dir, Sven. Wir bleiben weiter am Ball. Im Moment ist also Halbzeit und schalten dann natürlich direkt wieder hin, wenn die zweite Halbzeit beginnt. Vielen Dank.
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1: Aus den 80ern, Kim Wilde. '88 war das, wunderbare Nummer. Und es gibt die Frau, die gerne Fußballsongs schreibt, ja. Sie hat wieder den Sommerhit und Fußballhit des Jahres gelandet. Shakira zusammen mit Burna Boy. Aus Nigeria, Afrobeat-Sound von Burna Boy und natürlich eine Mischung aus lateinamerikanischen Rhythmen und diesen Afrobeat-Elementen. Das ist Dai Dai und den hören wir uns gleich in voller Länge an. Hier bei uns, bei der neuen Welle. Schönes Wochenende.
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17: Ich bin Jan-Henner Reitz. Für alle, die tanken, soll es ab Oktober wieder eine kleine Entlastung von den gestiegenen Preisen geben. Rechnerisch von 17 Cent pro Liter Diesel oder Benzin. Die Bundesregierung will den Tankrabatt wieder in Kraft setzen. Bis Ende Dezember. Danach ist ein Spritpreisdeckel geplant.
18: 2,5 Milliarden Euro. Mit dieser Summe rechnet die Bundesregierung, um den Tankrabatt zu finanzieren. Und die Hälfte der Kosten sollen die Länder übernehmen. Weder für die Länder noch für den Bundeshaushalt leicht zu stemmen. Doch es geht allen darum, die Verbraucher zu entlasten. Dass durch den Tankrabatt alle an der Zapfsäule etwas sparen, kritisiert unter anderem die Verbraucherzentrale. Wichtiger wäre, konkret diejenigen zu entlasten, die im Alltag wenig Geld zur Verfügung haben, heißt es von den Kritikern. Lea Matschulat, Nachrichtenredaktion.
17: Krankenkassen sollen Versicherte auch in Zukunft über Beitragserhöhungen aktiv informieren müssen. Mit dem Sparpaket im Gesundheitsbereich hatte die Politik gerade beschlossen, die Informationspflicht per Brief abzuschaffen. Das löste Kritik aus. Gesundheitsminister Carsten Linnemann hat jetzt eine neue Informationspflicht angekündigt. Nicht unbedingt schriftlich. Kassen sollen auch digital, etwa per App, über Beitragserhöhungen informieren können. Bei Sicherheitstests von künstlicher Intelligenz ist wieder ein Fall bekannt geworden, bei dem ein System in fremde Computer eingedrungen ist. Diesmal betrifft es die Google-KI-Software Gemini.
13: Konkret geht es um 3 Vorfälle aus dem Mai. In einem Fall erriet Gemini Passwörter, um Zugang zu einem geschützten System zu bekommen. In 2 weiteren fand die KI Zugangsdaten für eine Datenbank. Nach Angaben von Google entstand dabei kein Schaden. Die KI habe die Angriffe beendet, sobald sie erkannte, dass es sich nicht um Testsysteme, sondern echte Unternehmensrechner handelte. In der jüngeren Vergangenheit hatte es schon ähnliche Vorfälle bei den KI-Anbietern OpenAI, Anthropic und Meta gegeben. Thomas Bleskin, Nachrichtenredaktion.
17: Mit dem traditionellen Anstich ist in München das Oktoberfest offiziell eröffnet worden. Der neue Oberbürgermeister Dominik Krause zapfte das erste Fass Bier mit 2 Schlägen an. Die erste Maß reichte er dann Ministerpräsident Markus Söder. In den kommenden 2 Wochen werden 6 Millionen Besucher erwartet.
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16: Da scheint die Sonne heute am Samstag, nur hier und da ein paar harmlose Wolken. Die Temperaturen, die steigen auf bis zu 25 Grad. Der Sonntagmorgen dann, Sonnenschein erstmal, dann im Verlaufe des Sonntages, aber zunehmend bewölkt mit etwas Regen. Die Temperaturen schaffen es auf 26 Grad. Und der Montag, der bringt uns Sonne und Wolken im Wechsel bei 24 Grad in der Spitze.
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16: Und da schauen wir aktuell. Blitzer haben wir auf der B3 gesehen, und zwar in Bruchsal. Durlacher Straße ist das, auf Höhe des Bäckers. Dankeschön an Hermann. Und macht es wie Hermann. Warnt alle unterwegs unter 0721 20 16 300.
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16: 2:04 ist es. Hallo auf die Straßen. Vorsichtig. Auf der A6 Heilbronn-Mannheim zwischen Sinsheim und Wiesloch-Raunberg. Wegen dieses liegengebliebenen Wohnmobils gibt es derzeit erhebliche Behinderungen und bereits mehrere Unfälle haben sich ereignet im Bereich der Anschlussstelle Wiesloch-Raunberg. Fahrt bitte unbedingt vorsichtig in diesem Bereich. Wir gehen rüber zu den Staus und Behinderungen A5 Karlsruhe-Frankfurt. Zwischen Ettlingen und Karlsruhe-Durlach ebenfalls eine Unfallaufnahme. Beschleunigungsspur und rechter Fahrstreifen sind gesperrt. 4 Kilometer staut es sich zurück auf die A8 zum Beispiel. Und es dauert 20 Minuten länger in diesem Bereich. Ja, die A8 war ein gutes Stichwort, denn die ist gesperrt dieses Wochenende. Autobahn A8 Karlsruhe-Stuttgart zwischen Pforzheim Süd und Heimsheim, da ist die Fahrbahn gesperrt wegen einer Fahrbahnerneuerung bis Montag früh. Vor der Ausleitung aktuell 5 Kilometer Stau. Letzte freie Ausfahrt ist Pforzheim Nord und derzeit dauert's eine Viertelstunde länger. 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
16: Tja, und wir sind natürlich live dabei, auch in der 2. Halbzeit. Der KSC spielt zu Hause gegen den 1. FC Nürnberg und es steht 0:1. Ja, also wir sind live verbunden mit dem Stadion. Sven Grunwald, unser KSC-Reporter, ist vor Ort. Sobald etwas passiert, sind wir für euch am Ball. Gute Musik von Dua Lipa, Houdini spiele ich, Kim Wilde aus den 80ern und die Plain White Tees gibt's jetzt bei mir in der Show. Hier ist Hey There, Delilah. Und hier ist Björn Weber. Hi.

0: ist ein Song aus den 80ern. Kill Wild, UK, hier bei der neuen Welle.
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0: Und wir sind in der 57. Minute, zweite Halbzeit. Unser KSC heute zu Hause gegen den 1. FC Nürnberg. Und unser KSC-Reporter heißt Sven Grunwald. Der ist vor Ort für euch im Stadion. Sven, wie läuft's denn aktuell beim Spiel gegen Nürnberg? Und gab's denn schon Wechsel beim KSC?
3: Zur ersten Frage, du kennst ja sicherlich, also es gibt ja diese Momentumsgrafik im Fußball, ja, die ist wie so ein Seismograph. Mhm. Und beim 1. FC Nürnberg ganz, ganz viele Ausschläge, beim KSC eigentlich so gut wie gar nichts, und das ist auch in der zweiten Halbzeit der Fall. Es passiert relativ wenig nach vorne, Nürnberg hat wieder sehr, sehr viel Ballbesitz, hatte auch eine gute Abschlussmöglichkeit durch Skobel aus knapp, ja, ich würde schätzen, 11, 10 Metern, Ball ging aber relativ weit drüber, hatte auch Rückenlage. Maximilian Senft hat zweimal gewechselt, er hat Ponente, Ramirez gebracht und Tremoulet. Eckloff und Ben Fahad sind aus der Partie rausgegangen, und bei der Personalie Tremoulet, da habe ich ein paar Fragezeichen gehabt, weil er eben für Eckloff reinkam. Also wer geht jetzt dann dafür aus der Abwehrkette ins Mittelfeld nach vorne? Es ist tatsächlich Pinto Pedrosa, der also jetzt auf der Doppel-6. Offley hat sich dafür auf die Rechtsverteidigerposition begeben, und der muss das ein oder andere Mal immer mal wieder gegen Zoma ran, und das ist heute eine ganz, ganz schwierige Aufgabe. Bisher er ja der einzige Torschütze in dieser Partie aus der 30. Minute mit dem bis dato goldenen Tor für den 1. FC Nürnberg.
0: Sven, du meldest dich natürlich sofort, sobald was passiert, und wenn der KSC doch noch ein Tor schießen sollte, ja, dann sind wir sofort hier wieder verbunden mit dem Stadion.

0: Der Fußball-Samstag hier bei der neuen Welle. 5 Minuten vor 2:30 ist es.
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0: 67. Minute spielen wir gerade aktuell gegen Nürnberg, der KSC. Und es wurde mal so ganz kurz laut im Wildpark. Oder Sven Grunwald.
3: Ja, denn der KSC hatte vermeintlich zum Ausgleich getroffen. Pinto Pedrosa mit einem Schuss aus der halblinken Position. Zuvor aber der Vorlagengeber Berg wohl im Abseits. Es wurde geprüft vom Video Assistant Referee und das Tor dann zurückgenommen. Aber es tut sich hier was im BB Bank Wildpark. Ich habe das Gefühl, das ist so dieser Hallo-Wach-Effekt jetzt vielleicht für den KSC. Das Momentum, es könnte gerade kippen.
0: Ja, aktuell steht es 0:1. Nürnberg liegt vorne. Wir bleiben aber weiterhin dran.
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0: Rosé zusammen mit Bruno Mars. Und Appetit spiele ich. Und es gibt No Doubt aus den 90ern.

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12: Da ist es schön sonnig heute. Die Temperaturen schaffen es auf 25 Grad. Morgen am Sonntag zunächst Sonne, dann aber Bewölkung und etwas Regen. Die Topwerte bei 26 und in die neue Woche geht's rein mit einem Sonne-Wolken-Mix. 24 Grad in der Spitze.
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12: 2:30 ist es und der aktuellste Blitzer steht auf der B3 in Bruchsal, Durlacher Straße, auf Höhe des Bäckers. Dankeschön an Hermann und macht es wie Hermann. Warnt alle unterwegs 0721 20 16 300.
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12: 14.30 Uhr und damit hallo auf die Straße. Vorsichtig auf der A6 Heilbronn-Mannheim zwischen Sinsheim und Wiesloch-Rauenberg. Es gab bereits mehrere Unfälle. Grund ist hier das liegengebliebene Pannenwohnmobil in der Ausfahrt Wiesloch-Rauenberg. Und deswegen melden wir es nochmal, weil es sehr gefährlich ist an der Stelle. Es gab, wie gesagt, hier mehrere Unfälle in diesem Bereich. Dann weiter mit den Staus und Behinderungen. A5 Karlsruhe-Frankfurt zwischen Ettlingen und Karlsruhe-Durlach. Alle Unfallstellen sind hier geräumt. Es sind aber noch 3 Kilometer Stau und es dauert eine Viertelstunde etwa länger. Rüber auf die Autobahn 8 Karlsruhe-Stuttgart. Die ist zwischen Pforzheim-Süd und Heimsheim wegen einer Fahrbahnerneuerung bis Montag früh gesperrt. Vor der Ausleitung aktuell 5 Kilometer Stau. Die letzte freie Ausfahrt heißt Pforzheim Nord. Und derzeit dauert es hier 20 Minuten länger. Das war's. 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
12: Ja, ich grüße euch. Wir sind live im Stadion dabei, im BB Bank Wildpark live. Denn da spielt der KSC gerade gegen den 1. FC Nürnberg. Unser KSC-Reporter Sven Grunwald ist vor Ort. Momentan 73. Minute. Es steht ja 0:1 für Nürnberg, führt momentan. Aber das schaffen wir hoffentlich noch, oder? Sobald etwas passiert, hört ihr es hier sofort bei der Neuen Welle. Wir schalten direkt ins Stadion. DJ Antoine im Radio, Mascherie, Ava Max spiele ich obendrauf und Spotify. Und es gibt aus den 90ern No Doubt mit Don't Speak.

neue Welle hier am Samstagnachmittag. KSC aktuell 0:1 steht es im BB Bank Wildpark gegen Nürnberg. Und wir bleiben natürlich am Ball, schalten gleich rüber in die Endphase zu unserem KSC-Reporter Sven Grunwald. Schön, dass ihr bei uns seid. Der Samstagnachmittag um gleich 3:15.

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2: Und wir sind in der Endphase. KSC gegen 1. FC Nürnberg. Es wird bereits nachgespielt und Sven Grunwald ist unser KSC-Reporter vor Ort. Er hat eben zu mir privat schon gesagt, Björn, pass auf, 3 Minuten werden nachgespielt. Und es ist so, oder?
3: Genau, wir sind in den letzten 60 Sekunden in dieser Partie und beinahe wäre die Entscheidung gefallen, das 0:2. Rayan Grieb im Strafraum hat an Bernhard vorbeigeschossen, aber auf der Linie Vanenen mit der Rettungstat lässt hier den KSC noch leben. Es gibt jetzt gerade einen Freistoß für den 1. FC Nürnberg in der eigenen Hälfte. Der KSC muss natürlich gucken, dass sie schnell in Ballbesitz kommen und das passiert auch, weil Fehlpass. Der Einwurf wird ausgeführt auf die halblinke Seite, aber dann sind die Nürnberger auch schon wieder dran, können den Ball gewinnen und ihrerseits nach vorne umschalten. Und da, ja, wollen sie so ein bisschen schnell das Ganze nach vorne tragen. Ich kann mir vorstellen, sie haben ganz kurz überlegt, soll es denn vielleicht Richtung Eckfahne gehen oder dann doch auf das 2:0 herausgekommen ist, ein Fehlpass. Deswegen wieder Ballbesitz für den KSC, der Steckpass von Wanicek auf die rechte Außenbahn. Aber der ist etwas zu lang gespielt. Da kommt in dem Falle Ponente Ramirez nicht mehr dran. Der Ball geht über die Seitenauslinien und eben gerade ist der Schlusspfiff ertönt. Ganz viele Nürnberger, die da im Auswärtsblock sind, recken die Arme nach oben und die anderen, die ich jetzt nicht aufgezählt habe, die liegen sich in den Armen, denn der 1. FC Nürnberg springt zumindest bis heute Abend an die Tabellenspitze. Dann spielt der Hertha BSC bei Dynamo Dresden und kann wieder den Platz an der Sonne belegen. Ja, die Schlussphase, sie war schon deutlich besser des KSC. Gerade nach diesem vermeintlichen Ausgleich durch Pinto Pedrosa vorausgegangen war eine Abseitsstellung. Deswegen wurde das Ganze wieder zurückgenommen. Was gefehlt hat, war vielleicht so diese klare Tormöglichkeit. Aber es war von der Körpersprache, vom Einsatz her deutlich besser in der ersten Halbzeit. Und das ist dann eben die andere Seite der Medaille. Viel zu wenig. Klar, man hat gut verteidigt, ausgenommen das Gegentor. Aber offensiv ging halt gar nichts. Zwischenzeitlich 83% Ballbesitz für den 1. FC Nürnberg. Und die haben in der 30. Minute das 1:0 geschossen durch Zoma. Klasse Tor. 3 Kontakte. Becker auf Skobel, der auf Fernandes, der schickt Zoma und dann der Treffer. Wir gucken mal ganz kurz auf die Tabelle, denn der KSC muss mit dieser Niederlage ja erstmal auf den Sonntag gucken. Sie haben Glück, dass Braunschweig sehr wahrscheinlich in Lautern verliert. Kiel ja aktuell 1:1. Deswegen man verharrt auf dem 12. Tabellenplatz, zumindest vorübergehend. Aber es ist halt die nächste Niederlage. Weiter geht's dann im BB Bank Wildpark. Beziehungsweise jetzt kommt erst ein Auswärtsspiel, so ist es richtig. Ein Auswärtsspiel am 11. Oktober gegen St. Pauli, das ist ein Sonntag. Und dann im BB Bank Wildpark, da war die Vorfreude schon etwas zu groß auf das nächste Heimspiel. Da geht es dann eine Woche drauf am Sonntag gegen Darmstadt 98 weiter, auch wieder 13.30 Uhr. Und bei der neuen Welle natürlich.
2: Dankeschön, das war unser KSC-Reporter Sven Grunwald. Vielen Dank dafür. Endstand also KSC gegen den 1. FC Nürnberg 0:1.

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2: Eurodance aus dem Jahr 92. Ja, und die Melodie stammt eigentlich aus den 80ern von der Musikgruppe New Music. Ja. Und die beiden Frankfurter Produzenten Michael Münzing und Luca Ancelotti, das sind Snap. Und die haben sich dieses Riff aus den 80ern geklaut, haben es neu gemacht, ein paar Beats drunter gelegt und die Stimme von Thea Austin drüber gelegt. Und heraus kam dieser weltweite Hit gleich bei uns. On Capital City, Safe and Sound. Das alles gleich bei der neuen Welle.
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6: Ich bin Jan-Henner Heitz. Um versprochene Entlastung wegen der wieder hohen Spritpreise zu schaffen, kommt der Tankrabatt zurück. Bundesregierung und Bundesländer haben sich geeinigt, dass es von Oktober bis Ende des Jahres wieder eine rechnerische Steuerentlastung von knapp 17 Cent pro Liter Benzin und Diesel geben soll. Verbraucherschützer und Sozialverbände kritisieren, dass die Entlastung nicht zielgenau bei denen ankomme, die es nötig hätten, sondern bei allen, die tanken. Einen Tag vor der Landtagswahl in Mecklenburg-Vorpommern und der Abgeordnetenhauswahl in Berlin werben alle Parteien noch einmal um Stimmen. Der Wahlkampf geht mit verschiedenen Abschlussveranstaltungen zu Ende.
7: Viele Wähler haben sich noch gar nicht endgültig entschieden, wem sie ihre Stimme geben. In Mecklenburg-Vorpommern waren laut ZDF-Politbarometer zuletzt 21% der Befragten unsicher, in Berlin sogar 23%. Im Nordosten liefern sich SPD und AfD ein enges Rennen um Platz 1. Die Grünen müssen um den Einzug in den Landtag bangen. In Berlin liegt die Linke laut Umfragen Kopf an Kopf mit der CDU und das BSW hofft noch auf den Sprung über die 5%-Hürde. Thomas Bleskin, Nachrichtenredaktion.
6: Im Streit um Grönland soll es eine Einigung zwischen den USA und Dänemark geben. US-Präsident Donald Trump erklärte, dass die USA damit weitreichende Befugnisse und Kontrolle über Grönland bekommen würden. Dänemark und Grönland haben das nicht bestätigt und noch nichts zum Inhalt des Abkommens gesagt. Auch unterschrieben ist demnach noch nichts. Das Oktoberfest in München ist offiziell eröffnet. Der neue Oberbürgermeister Dominik Krause von den Grünen hat heute Mittag das erste Fass Bier angezapft.
8: Zapft es auf eine friedliche Wiesen!
9: Oberbürgermeister Krause hat den Anstich mit 2 Schlägen geschafft und kann sich damit zufrieden zeigen. Der Druck war immerhin groß. Sein Vorgänger Dieter Reiter hatte im letzten Jahr ebenfalls 2 Schläge gebraucht. Genau hingeguckt wurde freilich auch bei der Übergabe der ersten Mass an Ministerpräsident Söder. Der ist den Grünen bekanntlich ja nicht so grün. Heute aber gemeinsames Lächeln, ganz nach dem Motto, auf eine friedliche Wiesen. Aus München, Joshua Heise.
6: Das Oktoberfest dauert 2 Wochen. Es werden 6 Millionen Besucher erwartet.
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10: Da blicken wir mal aufs Wochenendwetter. Und der Samstag, der bringt heute viel Sonne, ein paar harmlose Wolken. Die Temperaturen schaffen es auf 25 Grad. Morgen am Sonntag, da starten wir mit Sonnenschein. Im Verlauf des Sonntages dann aber zunehmend Bewölkung, etwas Regen, 26 Grad. Und der Montag, der bringt Sonne und Wolken im Wechsel, geht hin und her, 24 Grad in der Spitze.
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10: Aktuell keine Blitzer gemeldet. Falls ihr eine Fotomaschine entdeckt habt, gerne melden 0721 20 16 300.
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10: Und da bitte besonders vorsichtig fahren auf der Autobahn 5 Basel Richtung Karlsruhe zwischen Baden-Baden und Rastatt Süd. Achtung, hier sind Fahrradfahrer auf der Autobahn. Unbedingt aufpassen. Ich wiederhole, die A5 Basel Karlsruhe zwischen Baden-Baden und Rastatt Süd. Fahrradfahrer auf der Autobahn, unbedingt aufpassen. Die weiteren Staus und Behinderungen: A5 Karlsruhe-Frankfurt zwischen Ettlingen und Karlsruhe-Durlach. Alle Unfallstellen geräumt, 3 Kilometer Stau. Eine Viertelstunde braucht ihr aber länger. Und die Autobahn 8 Karlsruhe-Stuttgart, die ist zwischen Pforzheim-Süd und Heimsheim wegen der Fahrbahnerneuerung noch bis Montag früh gesperrt. Vor der Ausleitung aktuell schon 5 Kilometer Stau. Letzte freie Ausfahrt ist Pforzheim Nord. Derzeit eine Viertelstunde auch in diesem Bereich länger. 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
10: Ich grüße euch, schön, dass ihr dabei seid. Noch eine Stunde diese Show hier und wir sagen euch, wie ihr mitmachen könnt bei unserer neuesten Mission. Egal was, wir machen das. Also, wo können wir euch helfen im Alltag? Braucht ihr vielleicht mal ein Taxi oder bei der Gartenarbeit vielleicht Hilfe? Ja, wir machen es möglich. Meldet euch am besten direkt an dieneuewelle.de. Da steht alles bei Egal was, wir machen das. In 10 Minuten mehr dazu. Capital City spiele ich im Radio. Safe and Sound. Snap aus den 90ern. Rhythm is a Dancer. Und Kenya Grace gibt's jetzt mit Strangers.

0: Welle am Samstagnachmittag gleich mit Leonie und Don't Worry.
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0: Schönes Wochenende, schönen Samstag jetzt mit Leonie bei der neuen Welle.

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1: Jennifer Lopez. Zusammen mit David Guetta und die neue heißt Save Me Tonight. Und aus dem Jahr 1988 die Proclaimers. Das ist gute Laune Musik fürs Wochenende. Ja, und dieser Song kam erst 5 Jahre später so richtig in die Radios. 1988 erschienen, aber 93 dann erst in den Radios gelandet. Grund war ein Film mit Johnny Depp. Da war diese Melodie hier Hauptthema. Und dann landete das Ganze eben in den Radios und auch in den Charts. Gleich bei uns in wenigen Minuten in voller Länge.
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5: Da ist es heute sonnig am Samstag. Harmlose Wolken sind unterwegs. Die Temperaturen schaffen es auf 25 Grad. Der Sonntag startet mit Sonne. Im Verlauf des Sonntages dann zunehmend Bewölkung. Und es gibt auch etwas Regen, 26 Grad in der Spitze. Am Montag Sonne und Wolken im Wechsel bei 24 Grad.
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5: 3:30 ist es und damit hallo zu euch auf die Straße. Vorsichtig fahren auf der B36 Mannheim Richtung Karlsruhe in Höhe Karlsruhe-Neureuth Süd, Klärwerk. Hier Gefahr durch eine tote Katze leider auf der Fahrbahn. Die weiteren Staus und Behinderungen, A5 Karlsruhe Richtung Frankfurt, zwischen Ettlingen und Karlsruhe-Durlach. Alle Unfallstellen geräumt, aber noch 3 Kilometer Stau. 15 Minuten dauert es in diesem Bereich länger. A5 Karlsruhe-Frankfurt, zwischen Raststätte-Bruchsal und Waldorf-Wiesloch. 5 Kilometer Stau, 20 Minuten Zeitverlust. Und rüber auf die Autobahn 8, unser Dauersorgenkind an diesem Wochenende. Die A8 Karlsruhe-Stuttgart ist nämlich zwischen Pforzheim-Süd und Heimsheim wegen einer Fahrbahnerneuerung bis Montag früh gesperrt. Vor der Ausleitung aktuell 5 Kilometer Stau. Letzte freie Ausfahrt Pforzheim Nord und derzeit dauert es hier mindestens 15 Minuten länger. Allen unterwegs eine gute Fahrt, kommt gut an und alle Verkehrsupdates jederzeit zum Nachlesen auf dieneuewelle.de und in der kostenfreien App.
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5: Tja, und dieses Wochenende findet in Pforzheim was ganz Tolles statt, nämlich das Testival auf dem Waisenhausplatz. Das ist so ein Outdoor-Festival, da kann man unbedingt mal vorbeischauen, gerade bei diesem Wetter. Und mein Kollege Carsten Penz ist auch vor Ort aus der Neue Welle Morgenshow. Der ist also heute dort zu sehen und wir schalten gleich mal in 10 Minuten zu ihm nach Musik von den Proclaimers. I'm gonna be 500 miles und es gibt Mando Diao und Dance with somebody.

0: Gleich bei uns Topic und Breaking Me. Hier ist die neue Welle. Vielleicht kennt ihr das, ja? Ihr seht irgendwo Leute klettern, Kanu fahren oder auf der Slackline balancieren und denkt euch, das würde ich auch gern mal ausprobieren. Aber dann macht man's doch nicht, ne? Und dieses Wochenende habt ihr in Pforzheim die Gelegenheit dazu. Noch bis Sonntag sind die Outdoor Vibes, das Festival auf dem Waisenhausplatz. Vor Ort mein Kollege Morgenshow-Moderator Carsten Penz. Carsten, das ist so die erste Veranstaltung dieser Generation, oder?
1: Ja, es ist das erste Mal, dass dieses Festival, das Outdoor-Festival am Waisenhausplatz stattfindet. Und mit dabei sind ja ganz, ganz viele Sachen aus der Region. Zum Beispiel der SV Huchenfeld präsentiert sich hier, die Tanzschule Böhm. Wir haben die Outdoor-Erlebnisse von Black Forest Wild. Wir haben das ZIP-Team da, wir haben Boats Pick da, die auch ein bisschen was zum Essen hier anbieten. Fahrrad XXL, man kann hier seine Fahrrad mal durchchecken lassen. Du kannst hier mal Kanu fahren, auf der Enz probieren. Ein Slacklining machen. Also das ist schon eine richtig, richtig coole Nummer für Leute, die ein bisschen sportlich mal was ausprobieren möchten.
0: Das klingt richtig toll. Was hast du denn schon getestet? Du bist doch hier unser Sportmann.
1: Ich habe ehrlich gesagt ein bisschen überlegt, ob ich mich mal auf so eine Slackline stelle. Aber dann habe ich in Gedanken in die Zukunft geguckt und mich mit einem Oberschenkelhalsbruch irgendwie daneben liegen sehen. Ich lasse das mal lieber, weil ich habe ja hier noch eine kleine Aufgabe zu tun. Ich bin ja hier nicht nur just for fun da, sondern ich lege ja auch nachher ein bisschen auf.
0: Du legst auf? Was legst du denn auf und wann geht's damit los? Wir dürfen ja alle vorbeikommen.
1: Ja, bis 19 Uhr werde ich nachher hier mal so ein bisschen testen, wie gut Pforzheim feiern kann. Ab 16.30 Uhr werde ich auflegen. Das heißt, ihr habt ein bisschen Zeit vorbeizukommen noch, die Vibes hier noch ein bisschen auszuchecken. Und dann machen wir ein bisschen Party bis 19 Uhr. Auf jeden Fall lohnt sich das Vorbeikommen. Und wer es heute nicht schafft, hierher zu kommen, der kommt einfach morgen zwischen 10 und 18 Uhr. Ist das Outdoor-Festival hier auf dem Waisenhausplatz in Pforzheim auch für euch noch am Sonntag am Start.
0: Carsten, ganz, ganz viel Spaß beim Outdoor Vibes, das Festival auf dem Waisenhausplatz. Heute und morgen in Pforzheim der Eintritt. Kostet euch gar nichts, kommt einfach vorbei, probiert es aus ab 16.30 Uhr heute. Unsere Party mit der neuen Welle, neue Welle-DJ Carsten Penz. Es gibt Drinks, entspannte Atmosphäre und das Ganze auf dem Waisenhausplatz in Pforzheim.

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1: Ja, und ich bin der Björn. Wer bist du?
2: My name is Luca. 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
1: Ja, genau. Luca kommt gleich. Susan Vega aus dem Jahr 1987. Und bei den Aufnahmen hat sich Susan Vega eine noch, ja, unbekannte Stimme ins Studio geholt, nämlich Sean Colvin. Der Refrain wurde gedoppelt und das brachte gleich mal 3 Grammy-Nominierungen ein, unter anderem als Song of the Year, Song des Jahres. Hören wir uns gleich an. Und es gibt Coldplay mit Clocks. Das ist eure Lieblingsmusik und ich wünsche ein schönes Wochenende. Mein Name Björn Wieber. Ciao, ciao.
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13: Ich bin Jan-Henner Reitze. Der Tankrabatt kommt zurück. Wegen der hohen Spritpreise will die Bundesregierung diese Entlastung von Oktober bis Dezember wiederholen. Danach soll ein Spritpreisdeckel kommen.
14: Der Tankrabatt ist eine Kombi aus einem Absenken der Energiesteuer und der Mehrwertsteuer. Das wären 17 Cent weniger für den Liter Diesel und Benzin. Und profitieren sollen Autofahrer, Handwerker, Pflegedienste und Co. von Oktober bis Ende Dezember. Zu breit gestreut, sagen Kritiker wie etwa der Sozialverband. So würden auch die entlastet, die sich die hohen Kraftstoffpreise leisten könnten. Ab Januar soll es dann einen Spritpreisdeckel geben. Dafür notwendig ist erst eine Absprache mit den Mineralölkonzernen. Lea Matschulat, Nachrichtenredaktion.
13: Im Streit um Grönland haben die USA und Dänemark einen Durchbruch verkündet. Unterschrieben werden soll ein Abkommen voraussichtlich kommende Woche. Was drinsteht, ist noch unklar. Die Darstellungen von US-Präsident Donald Trump und die aus Dänemark unterscheiden sich.
15: Trump hatte etwas voreilig von einem schon besiegelten Abkommen geschrieben. Die USA könnten fortan tun, was immer nötig sei, um Grönland zu verteidigen, postete Trump. Man habe dauerhafte Kontrolle über die Sicherheit und alle anderen Belange in Grönland. Die dänische Regierung teilte mit, man erwarte bei der UN-Generalversammlung in New York nächste Woche einen Deal zu unterzeichnen, der aber noch parlamentarischen Segen brauche. Die Vereinbarung respektiert demnach die Souveränität des dänischen Königreichs und die Selbstbestimmung der Grönländer. Tina Eck, USA.
13: Am S-Bahnhof Bornholmer Straße in Berlin ist ein Auto von einer Brücke ins Gleisbett gestürzt. Der Fahrer kam bei dem Unfall in der Nacht ums Leben. Warum er die Kontrolle über sein Auto verloren hat, wird noch untersucht. Es war gegen zwei Poller und den Fahrbahnrand geprallt und über das Geländer der Brücke geschleudert worden. Und zum Fußball. In der zweiten Bundesliga hat Nürnberg zumindest vorerst die Tabellenführung übernommen durch ein 1:0 beim Karlsruher SC. Hertha kann im Abendspiel heute Abend bei Dynamo Dresden noch wieder vorbeiziehen. Außerdem gewannen Kaiserslautern zu Hause 1:0 gegen Braunschweig. Kiel und Osnabrück trennten sich 1:1 unentschieden.
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16: Das Wochenendwetter. Am Sonntag zunächst Sonne, im Tagesverlauf dann mehr Wolken, aus denen es auch regnen kann. Die Topwerte schaffen es auf 26 Grad. In der Nacht zum Montag meist wolkig, die Temperaturen, die gehen zurück auf 14 bis 7 Grad. Und am Montag selbst Sonne und Wolken im Wechsel bei 23 Grad. Der Dienstag bringt viel Sonne bei 24 Grad.
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14: Das Wochenendwetter. Am Sonntag zunächst Sonne, im Tagesverlauf dann mehr Wolken.

0: Wolken, aus denen es auch regnen kann. Die Topwerte schaffen es auf 26 Grad. In der Nacht zum Montag meist wolkig, die Temperaturen, die gehen zurück auf 14 bis 7 Grad. Und am Montag selbst Sonne und Wolken im Wechsel bei 23 Grad. Der Dienstag bringt viel Sonne bei 24 Grad.
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12: Ich bin Jan-Henna Reitzel. Die von Bundesregierung und Bundesländern geplante Neuauflage des Tankrabatts stößt bei Verbraucherschützern, Sozialverbänden und der Opposition auf Kritik. Unter anderem, weil die vorgesehene rechnerische Steuerentlastung von 17 Cent pro Liter Benzin oder Diesel nicht zielgenau sei.
13: Bund und Länder wollen das Paket bis zum 1. Oktober umsetzen. Der Tankrabatt soll über eine Senkung der Energiesteuer auf Benzin und Diesel finanziert werden. Dafür sind rund 2,5 Milliarden Euro vorgesehen. Verbraucherschützer und Sozialverbände fordern stattdessen vor allem Hilfen für Haushalte mit kleinen und mittleren Einkommen. Die Linke und die Grünen verlangen außerdem eine Übergewinnsteuer für Mineralölkonzerne. Greenpeace warnt, ein Teil der Entlastung kann sonst bei den Konzernen landen. Neben dem Tankrabatt will die Bundesregierung spätestens ab Januar 2027 auch einen Spritpreisdeckel einführen, als Kriseninstrument und nicht dauerhaft. David Riemer, Nachrichtenredaktion.
12: Krankenkassen sollen Versicherte auch in Zukunft über Beitragserhöhungen aktiv informieren müssen. Mit dem Sparpaket im Gesundheitsbereich hatte die Politik eigentlich gerade beschlossen, die Informationspflicht per Brief abzuschaffen. Das löste Kritik aus. Bundesgesundheitsminister Carsten Linnemann hat jetzt in der Rheinischen Post doch wieder eine neue Informationspflicht angekündigt. Nicht unbedingt schriftlich. Kassen sollen auch digital etwa per App über Beitragserhöhungen informieren können. Bei Sicherheitstests von künstlicher Intelligenz ist wieder ein Fall bekannt geworden, bei dem ein System in fremde Computer eingedrungen ist. Diesmal betrifft es die Google-KI-Software Gemini.
14: Konkret geht es um 3 Vorfälle aus dem Mai. In einem Fall erriet Gemini Passwörter, um Zugang zu einem geschützten System zu bekommen. In 2 weiteren fand die KI Zugangsdaten für eine Datenbank. Nach Angaben von Google entstand dabei kein Schaden. Die KI habe die Angriffe beendet, sobald sie erkannte, dass es sich nicht um Testsysteme, sondern echte Unternehmensrechner handelte. In der jüngeren Vergangenheit hatte es schon ähnliche Vorfälle bei den KI-Anbietern OpenAI, Anthropic und Meta gegeben. Thomas Bleskin, Nachrichtenredaktion.
12: Weil dort nicht genehmigte Drohnen gesichtet wurden, ist in der Nacht der Betrieb am Flughafen Luxemburg vorübergehend eingestellt worden. 19 Flüge, die eigentlich dort landen sollten, wurden umgeleitet. Noch wird überprüft, wo die Drohnen hergekommen sind.
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17: Das Wochenendwetter. Am Sonntag zunächst Sonne, im Tagesverlauf dann mehr Wolken, aus denen es auch regnen kann. Die Topwerte schaffen es auf 26 Grad. In der Nacht zum Montag meist wolkig, die Temperaturen, die gehen zurück auf 14 bis 7 Grad. Und am Montag selbst Sonne und Wolken im Wechsel bei 23 Grad. Der Dienstag bringt viel Sonne bei 24 Grad.
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8: Das Wochenendwetter. Am Sonntag zunächst Sonne, im Tagesverlauf dann mehr Wolken, aus denen es auch regnen kann. Die Topwerte schaffen es auf 26 Grad. In der Nacht zum Montag meist wolkig, die Temperaturen, die gehen zurück auf 14 bis 7 Grad. Und am Montag selbst Sonne und Wolken im Wechsel bei 23 Grad. Der Dienstag bringt viel Sonne bei 24 Grad.
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12: Ich bin Jan-Henner Reitz. Für alle, die tanken, soll es ab Oktober wieder eine Entlastung von den gestiegenen Preisen geben, rechnerisch von 17 Cent pro Liter Diesel oder Benzin. Die Bundesregierung will den Tankrabatt wieder in Kraft setzen, bis Ende Dezember. Danach ist ein Spritpreisdeckel geplant.
13: Der Tankrabatt ist eine Kombi aus einem Absenken der Energiesteuer und der Mehrwertsteuer. Das wären 17 Cent weniger für den Liter Diesel und Benzin. Und profitieren sollen Autofahrer, Handwerker, Pflegedienste und Co. von Oktober bis Ende Dezember. Zu breit gestreut, sagen Kritiker wie etwa der Sozialverband. So würden auch die entlastet, die sich die hohen Kraftstoffpreise leisten könnten. Ab Januar soll es dann einen Spritpreisdeckel geben. Dafür notwendig ist erst eine Absprache mit den Mineralölkonzernen. Lea Matschulat, Nachrichtenredaktion.
12: Im Streit um Grönland soll es eine Einigung zwischen den USA und Dänemark geben. US-Präsident Donald Trump erklärte, dass die USA damit weitreichende Befugnisse und Kontrolle über Grönland bekommen würden. Dänemark und Grönland haben das nicht bestätigt und noch nichts zum Inhalt des Abkommens gesagt. Auch unterschrieben ist demnach noch nichts. Das Oktoberfest in München ist offiziell eröffnet. Der neue Oberbürgermeister Dominik Krause von den Grünen hat heute Mittag das erste Bierfass angezapft.
14: Und zapft es auf eine friedliche Wiesen!
15: Oberbürgermeister Krause hat den Anstich mit 2 Schlägen geschafft und kann sich damit zufrieden zeigen. Der Druck war immerhin groß. Sein Vorgänger Dieter Reiter hatte im letzten Jahr ebenfalls 2 Schläge gebraucht. Genau hingeguckt wurde freilich auch bei der Übergabe der ersten Mass an Ministerpräsident Söder. Der ist den Grünen bekanntlich ja nicht so grün. Heute aber gemeinsames Lächeln, ganz nach dem Motto, auf eine friedliche Wiesen. Aus München, Joshua Heise.
12: Das Oktoberfest dauert 2 Wochen. Es werden 6 Millionen Besucher erwartet. Und zum Fußball. In der Bundesliga hat Freiburg den Sprung zurück an die Tabellenspitze verpasst und ist nach einem 2:2 bei Eintracht Frankfurt jetzt Zweiter hinter Bayern München. Dortmund kann durch einen Sieg gleich im Abendspiel beim VfB Stuttgart noch Platz 1 übernehmen. Außerdem spielten heute schon Gladbach-Mainz 3:4, Hamburg-Köln 2:1 und Bremen-Augsburg 3:2.
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18: Das Wochenendwetter. Am Sonntag zunächst Sonne, im Tagesverlauf dann mehr Wolken, aus denen es auch regnen kann. Die Topwerte schaffen es auf 26 Grad. In der Nacht zum Montag meist wolkig, die Temperaturen, die gehen zurück auf 14 bis 7 Grad. Und am Montag selbst Sonne und Wolken im Wechsel bei 23 Grad. Der Dienstag bringt viel Sonne bei 24 Grad.
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3: Das Wochenendwetter. Am Sonntag zunächst Sonne, im Tagesverlauf dann mehr Wolken, aus denen es auch regnen kann. Die Topwerte schaffen es auf 26 Grad. In der Nacht zum Montag meist wolkig, die Temperaturen, die gehen zurück auf 14 bis 7 Grad. Und am Montag selbst Sonne und Wolken im Wechsel bei 23 Grad. Der Dienstag bringt viel Sonne bei 24 Grad.
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7: Ich bin Jan-Henner Reitz. Die von Bundesregierung und Bundesländern geplante Neuauflage des Tankrabatts stößt bei Verbraucherschützern, Sozialverbänden und der Opposition auf Kritik. Unter anderem, weil die vorgesehene rechnerische Steuerentlastung von 17 Cent pro Liter Benzin oder Diesel nicht zielgenau sei.
8: Bund und Länder wollen das Paket bis zum 1. Oktober umsetzen. Der Tankrabatt soll über eine Senkung der Energiesteuer auf Benzin und Diesel finanziert werden. Dafür sind rund 2,5 Milliarden Euro vorgesehen. Verbraucherschützer und Sozialverbände fordern stattdessen vor allem Hilfen für Haushalte mit kleinen und mittleren Einkommen. Die Linke und die Grünen verlangen außerdem eine Übergewinnsteuer für Mineralölkonzerne. Greenpeace warnt, ein Teil der Entlastung kann sonst bei den Konzernen landen. Neben dem Tankrabatt will die Bundesregierung spätestens ab Januar 2027 auch einen Spritpreisdeckel einführen, als Kriseninstrument und nicht dauerhaft. David Riemer, Nachrichtenredaktion.
7: Der NATO-Militärausschuss wird künftig vom ranghöchsten Soldaten Deutschlands geführt. Generalinspekteur Carsten Breuer wurde bei einer Sitzung des Gremiums in Kopenhagen zum Vorsitzenden gewählt und soll sein Amt im kommenden Juli antreten. Die Position ist eine der wichtigsten innerhalb der NATO. Morgen wird in Mecklenburg-Vorpommern ein neuer Landtag gewählt, in Berlin das Abgeordnetenhaus. Bei ihrem Wahlkampfabschluss haben alle Parteien heute noch einmal versucht, von sich zu überzeugen.
9: Viele Wähler haben sich noch gar nicht endgültig entschieden, wem sie ihre Stimme geben. In Mecklenburg-Vorpommern waren laut ZDF-Politbarometer zuletzt 21% der Befragten unsicher, in Berlin sogar 23%. Im Nordosten liefern sich SPD und AfD ein enges Rennen um Platz 1. Die Grünen müssen um den Einzug in den Landtag bangen. In Berlin liegt die Linke laut Umfragen Kopf an Kopf mit der CDU und das BSW hofft noch auf den Sprung über die 5%-Hürde. Thomas Bleskin, Nachrichtenredaktion.
7: Und zum Fußball. In der Bundesliga ist die Siegesserie des SC Freiburg gerissen. Bei Eintracht Frankfurt spielte das Team heute 2:2 nach 3 Siegen zum Auftakt der neuen Saison. Hinter Bayern München liegt Freiburg damit in der Tabelle nur noch auf Platz 2. Ohne Punkte und Schlusslicht bleibt Gladbach nach einem 3:4 zu Hause gegen Mainz. Außerdem gewann Hamburg 2:1 gegen Köln und Bremen 3:2 gegen Augsburg.
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11: Das Wochenendwetter. Am Sonntag zunächst Sonne, im Tagesverlauf dann mehr Wolken, aus denen es auch regnen kann. Die Topwerte schaffen es auf 26 Grad. In der Nacht zum Montag meist wolkig, die Temperaturen, die gehen zurück auf 14 bis 7 Grad. Und am Montag selbst Sonne und Wolken im Wechsel bei 23 Grad. Der Dienstag bringt viel Sonne bei 24 Grad.
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3: Das Wochenendwetter. Am Sonntag zunächst Sonne, im Tagesverlauf dann mehr Wolken, aus denen es auch regnen kann. Die Topwerte schaffen es auf 26 Grad. In der Nacht zum Montag meist wolkig, die Temperaturen, die gehen zurück auf 14 bis 7 Grad. Und am Montag selbst Sonne und Wolken im Wechsel bei 23 Grad. Der Dienstag bringt viel Sonne bei 24 Grad.
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5: Ich bin Jan-Henner Reitz. Die von Bundesregierung und Bundesländern geplante Neuauflage des Tankrabatts stößt bei Verbraucherschützern, Sozialverbänden und der Opposition auf Kritik. Unter anderem, weil die vorgesehene rechnerische Steuerentlastung von 17 Cent pro Liter Benzin oder Diesel nicht zielgenau sei.
6: Bund und Länder wollen das Paket bis zum 1. Oktober umsetzen. Der Tankrabatt soll über eine Senkung der Energiesteuer auf Benzin und Diesel finanziert werden. Dafür sind rund 2,5 Milliarden Euro vorgesehen. Verbraucherschützer und Sozialverbände fordern stattdessen vor allem Hilfen für Haushalte mit kleinen und mittleren Einkommen. Die Linke und die Grünen verlangen außerdem eine Übergewinnsteuer für Mineralölkonzerne. Greenpeace warnt, ein Teil der Entlastung kann sonst bei den Konzernen landen. Neben dem Tankrabatt will die Bundesregierung spätestens ab Januar 2027 auch einen Spritpreisdeckel einführen, als Kriseninstrument und nicht dauerhaft. David Riemer, Nachrichtenredaktion.
5: Der NATO-Militärausschuss wird künftig vom ranghöchsten Soldaten Deutschlands geführt. Generalinspekteur Carsten Breuer wurde bei einer Sitzung des Gremiums in Kopenhagen zum Vorsitzenden gewählt und soll sein Amt im kommenden Juli antreten. Die Position ist eine der wichtigsten innerhalb der NATO. Morgen wird in Mecklenburg-Vorpommern ein neuer Landtag gewählt, in Berlin das Abgeordnetenhaus. Bei ihrem Wahlkampfabschluss haben alle Parteien heute noch einmal versucht, von sich zu überzeugen.
7: Viele Wähler haben sich noch gar nicht endgültig entschieden, wem sie ihre Stimme geben. In Mecklenburg-Vorpommern waren laut ZDF-Politbarometer zuletzt 21% der Befragten unsicher, in Berlin sogar 23%. Im Nordosten liefern sich SPD und AfD ein enges Rennen um Platz 1. Die Grünen müssen um den Einzug in den Landtag bangen. In Berlin liegt die Linke laut Umfragen Kopf an Kopf mit der CDU und das BSW hofft noch auf den Sprung über die 5%-Hürde. Thomas Bleskin, Nachrichtenredaktion.
5: Und zum Fußball. In der Bundesliga ist die Siegesserie des SC Freiburg gerissen. Bei Eintracht Frankfurt spielte das Team heute 2:2 nach 3 Siegen zum Auftakt der neuen Saison. Hinter Bayern München liegt Freiburg damit in der Tabelle nur noch auf Platz 2. Ohne Punkte und Schlusslicht bleibt Gladbach nach einem 3:4 zu Hause gegen Mainz. Außerdem gewann Hamburg 2:1 gegen Köln und Bremen 3:2 gegen Augsburg.
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11: Das Wochenendwetter. Am Sonntag zunächst Sonne, im Tagesverlauf dann mehr Wolken, aus denen es auch regnen kann. Die Topwerte schaffen es auf 26 Grad. In der Nacht zum Montag meist wolkig, die Temperaturen, die gehen zurück auf 14 bis 7 Grad. Und am Montag selbst Sonne und Wolken im Wechsel bei 23 Grad. Der Dienstag bringt viel Sonne bei 24 Grad.
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9: Das Wochenendwetter. Am Sonntag zunächst Sonne, im Tagesverlauf dann mehr Wolken, aus denen es auch regnen kann. Die Topwerte schaffen es auf 26 Grad. In der Nacht zum Montag meist wolkig, die Temperaturen, die gehen zurück auf 14 bis 7 Grad. Und am Montag selbst Sonne und Wolken im Wechsel bei 23 Grad. Der Dienstag bringt viel Sonne bei 24 Grad.
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1: Ich bin Jan-Henner Reitz. Der Tankrabatt kommt zurück. Wegen der hohen Spritpreise will die Bundesregierung diese Entlastung von Oktober bis Dezember wiederholen. Danach soll ein Spritpreisdeckel kommen.
2: 2,5 Milliarden Euro. Mit dieser Summe rechnet die Bundesregierung, um den Tankrabatt zu finanzieren, und die Hälfte der Kosten sollen die Länder übernehmen. Weder für die Länder noch für den Bundeshaushalt leicht zu stemmen. Doch es geht allen darum, die Verbraucher zu entlasten. Dass durch den Tankrabatt alle an der Zapfsäule etwas sparen, kritisiert unter anderem die Verbraucherzentrale. Wichtiger wäre, konkret diejenigen zu entlasten, die im Alltag wenig Geld zur Verfügung haben, heißt es von den Kritikern. Lea Matschulat, Nachrichtenredaktion.
1: Krankenkassen sollen Versicherte auch in Zukunft über Beitragserhöhungen informieren müssen. Mit dem Sparpaket im Gesundheitsbereich hatte die Politik gerade beschlossen, die Informationspflicht per Brief abzuschaffen. Das löste Kritik aus. Gesundheitsminister Carsten Linnemann hat jetzt in der Rheinischen Post doch wieder eine neue Informationspflicht angekündigt. Nicht unbedingt schriftlich. Kassen sollen auch digital, etwa per App, über Beitragserhöhungen informieren können. Bei Sicherheitstests von künstlicher Intelligenz ist wieder ein Fall bekannt geworden, bei dem ein System in fremde Computer eingedrungen ist. Diesmal betrifft es die Google-KI-Software Gemini.
3: Konkret geht es um 3 Vorfälle aus dem Mai. In einem Fall erriet Gemini Passwörter, um Zugang zu einem geschützten System zu bekommen. In 2 weiteren fand die KI Zugangsdaten für eine Datenbank. Nach Angaben von Google entstand dabei kein Schaden. Die KI habe die Angriffe beendet, sobald sie erkannte, dass es sich nicht um Testsysteme, sondern echte Unternehmensrechner handelte. In der jüngeren Vergangenheit hatte es schon ähnliche Vorfälle bei den KI-Anbietern OpenAI, Anthropic und Meta gegeben. Thomas Bleskin, Nachrichtenredaktion.
1: Und zum Fußball. In der Bundesliga hat Borussia Dortmund die Tabellenspitze übernommen. Als einziger Mannschaft gelang dem BVB der 4. Sieg im 4. Saisonspiel. 1:0 beim VfB Stuttgart. Freiburg hatte vorher nach 3 Siegen nur 2:2 bei Eintracht Frankfurt gespielt und steht jetzt hinter Bayern München auf Tabellenplatz 3. Die anderen Samstagsspiele sind so ausgegangen: Gladbach-Mainz 3:4, Hamburg-Köln 2:1 und Bremen-Augsburg 3:2.
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5: Das Wochenendwetter. Am Sonntag zunächst Sonne, im Tagesverlauf dann mehr Wolken, aus denen es auch regnen kann. Die Topwerte schaffen es auf 26 Grad. In der Nacht zum Montag meist wolkig, die Temperaturen, die gehen zurück auf 14 bis 7 Grad. Und am Montag selbst Sonne und Wolken im Wechsel bei 23 Grad. Der Dienstag bringt viel Sonne bei 24 Grad.
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2: Das Wochenendwetter. Am Sonntag zunächst Sonne, im Tagesverlauf dann mehr Wolken, aus denen es auch regnen kann. Die Topwerte schaffen es auf 26 Grad. In der Nacht zum Montag meist wolkig, die Temperaturen, die gehen zurück auf 14 bis 7 Grad. Und am Montag selbst Sonne und Wolken im Wechsel bei 23 Grad. Der Dienstag bringt viel Sonne bei 24 Grad.
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2: Ich bin Diana Kramer. Wegen der hohen Spritpreise haben sich Bund und Länder auf einen neuen Tankrabatt geeinigt. Ab Oktober soll er Bürgern und Unternehmen eine Entlastung von 17 Cent pro Liter bringen. Spätestens zum 1. Januar des kommenden Jahres soll außerdem ein vorübergehender Spritpreisdeckel eingeführt werden.
3: Die deutsche Mineralölindustrie ist zwar gesprächsbereit, sieht eine staatliche Preisregulierung aber mit Sorge. Bei rund 14.000 Tankstellen in Deutschland sei sie hochkomplex und mit zusätzlicher Bürokratie verbunden. Ein zu niedriger Preisdeckel könne im schlimmsten Fall die Versorgungssicherheit gefährden, heißt es. Verbraucherschützer, Sozialverbände und die Opposition kritisieren den Tankrabatt als zu wenig zielgenau. Wirtschaftsministerin Reiche hatte noch vor wenigen Tagen gesagt, sie halte einen Spritpreisdeckel für den falschen Weg. Begründung, er könnte die Mittelständler Raffinerien schwächen. David Riemer, Nachrichtenredaktion.
2: Der NATO-Militärausschuss wird künftig vom ranghöchsten Soldaten Deutschlands geführt. Generalinspekteur Carsten Breuer wurde bei einer Sitzung des Gremiums in Kopenhagen zum Vorsitzenden gewählt.
4: Der Posten gehört hinter dem Generalsekretär zu den wichtigsten innerhalb der NATO. Dass ein Deutscher gewählt wurde, gilt auch als Anerkennung dafür, dass Deutschland seine Verteidigungsausgaben gesteigert hat und innerhalb Europas fürs Militär deutlich am meisten ausgibt. Wichtigste Aufgabe bleibt, die USA bzw. US-Präsident Trump davon zu überzeugen, weiter an der NATO festzuhalten. Breuer formuliert es diplomatisch. In seinem künftigen Amt möchte er die Perspektiven aller NATO-Mitgliedstaaten zusammenführen. Jan-Henner Reitze, Nachrichtenredaktion.
2: Mit dem traditionellen Anstieg ist am Mittag in München das 191. Oktoberfest offiziell eröffnet worden. Der neue Oberbürgermeister Dominik Krause zapfte das erste Fass Bier mit zwei Schlägen an. Die erste Maß ging traditionell an Ministerpräsident Markus Söder. In den kommenden beiden Wochen werden auf der Wiesn bis zu 6 Millionen Besucher erwartet. Zum Fußball. In der Bundesliga hat Borussia Dortmund die Tabellenspitze übernommen. Als einziger Mannschaft gelang dem BVB der vierte Sieg im vierten Saisonspiel. 1:0 beim VfB Stuttgart. Freiburg hatte vorher nach 3 Siegen nur 2:2 bei Eintracht Frankfurt gespielt und steht jetzt hinter Bayern München auf Tabellenplatz 3. Die weiteren Ergebnisse: Gladbach-Mainz 3:4, Hamburg-Köln 2:1 und Bremen-Augsburg 3:2.
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5: Das Wochenendwetter. Am Sonntag zunächst Sonne, im Tagesverlauf dann mehr Wolken, aus denen es auch regnen kann. Die Topwerte schaffen es auf 26 Grad. In der Nacht zum Montag meist wolkig, die Temperaturen, die gehen zurück auf 14 bis 7 Grad. Und am Montag selbst Sonne und Wolken im Wechsel bei 23 Grad. Der Dienstag bringt viel Sonne bei 24 Grad.
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9: Das Wochenendwetter. Am Sonntag zunächst Sonne, im Tagesverlauf dann mehr Wolken, aus denen es auch regnen kann. Die Topwerte schaffen es auf 26 Grad. In der Nacht zum Montag meist wolkig, die Temperaturen, die gehen zurück auf 14 bis 7 Grad. Und am Montag selbst Sonne und Wolken im Wechsel bei 23 Grad. Der Dienstag bringt viel Sonne bei 24 Grad.
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1: Ich bin Diana Kramer. Wegen der hohen Spritpreise haben sich Bund und Länder auf einen neuen Tankrabatt geeinigt. Ab Oktober soll er Bürgern und Unternehmen eine Entlastung von 17 Cent pro Liter bringen. Spätestens zum 1. Januar des kommenden Jahres soll außerdem ein vorübergehender Spritpreisdeckel eingeführt werden.
2: Die deutsche Mineralölindustrie ist zwar gesprächsbereit, sieht eine staatliche Preisregulierung aber mit Sorge. Bei rund 14.000 Tankstellen in Deutschland sei sie hochkomplex und mit zusätzlicher Bürokratie verbunden. Ein zu niedriger Preisdeckel könne im schlimmsten Fall die Versorgungssicherheit gefährden, heißt es. Verbraucherschützer, Sozialverbände und die Opposition kritisieren den Tankrabatt als zu wenig zielgenau. Wirtschaftsministerin Reiche hatte noch vor wenigen Tagen gesagt, sie halte einen Spritpreisdeckel für den falschen Weg. Begründung, er könnte die Mittelständler Raffinerien schwächen. David Riemer, Nachrichtenredaktion.
1: Der NATO-Militärausschuss wird künftig vom ranghöchsten Soldaten Deutschlands geführt. Generalinspekteur Carsten Breuer wurde bei einer Sitzung des Gremiums in Kopenhagen zum Vorsitzenden gewählt.
3: Der Posten gehört hinter dem Generalsekretär zu den wichtigsten innerhalb der NATO. Dass ein Deutscher gewählt wurde, gilt auch als Anerkennung dafür, dass Deutschland seine Verteidigungsausgaben gesteigert hat und innerhalb Europas fürs Militär deutlich am meisten ausgibt. Wichtigste Aufgabe bleibt, die USA bzw. US-Präsident Trump davon zu überzeugen, weiter an der NATO festzuhalten. Breuer formuliert es diplomatisch. In seinem künftigen Amt möchte er die Perspektiven aller NATO-Mitgliedstaaten zusammenführen. Jan-Henner Reitze, Nachrichtenredaktion.
1: Mit dem traditionellen Anstich ist am Mittag in München das 191. Oktoberfest offiziell eröffnet worden. Der neue Oberbürgermeister Dominik Krause zapfte das erste Fass Bier mit zwei Schlägen an. Die erste Maß ging traditionell an Ministerpräsident Markus Söder. In den kommenden beiden Wochen werden auf der Wiesn bis zu 6 Millionen Besucher erwartet. Zum Fußball. In der Bundesliga hat Borussia Dortmund die Tabellenspitze übernommen. Als einziger Mannschaft gelang dem BVB der vierte Sieg im vierten Saisonspiel. 1:0 beim VfB Stuttgart. Freiburg hatte vorher nach 3 Siegen nur 2:2 bei Eintracht Frankfurt gespielt und steht jetzt hinter Bayern München auf Tabellenplatz 3. Die weiteren Ergebnisse: Gladbach-Mainz 3:4, Hamburg-Köln 2:1 und Bremen-Augsburg 3:2.
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5: Das Wochenendwetter. Am Sonntag zunächst Sonne, im Tagesverlauf dann mehr Wolken, aus denen es auch regnen kann. Die Topwerte schaffen es auf 26 Grad. In der Nacht zum Montag meist wolkig, die Temperaturen, die gehen zurück auf 14 bis 7 Grad. Und am Montag selbst Sonne und Wolken im Wechsel bei 23 Grad. Der Dienstag bringt viel Sonne bei 24 Grad.
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1: Das Wochenendwetter. Am Sonntag zunächst Sonne, im Tagesverlauf dann mehr Wolken, aus denen es auch regnen kann. Die Topwerte schaffen es auf 26 Grad. In der Nacht zum Montag meist wolkig, die Temperaturen, die gehen zurück auf 14 bis 7 Grad. Und am Montag selbst Sonne und Wolken im Wechsel bei 23 Grad. Der Dienstag bringt viel Sonne bei 24 Grad.
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2: Ich bin Diana Kramer. Am letzten Tag vor den Landtagswahlen in Mecklenburg-Vorpommern und Berlin haben die Parteien noch einmal um Stimmen geworben. Zum Wahlkampfabschluss waren vor allem AfD und Grüne noch mal mit größeren Kundgebungen unterwegs. In Berlin haben CDU und BSW ihren Wahlkampf abgeschlossen.
3: Viele Wähler haben sich noch gar nicht endgültig entschieden, wem sie ihre Stimme geben. In Mecklenburg-Vorpommern waren laut ZDF-Politbarometer zuletzt 21% der Befragten unsicher, in Berlin sogar 23%. Im Nordosten liefern sich SPD und AfD ein enges Rennen um Platz 1. Die Grünen müssen um den Einzug in den Landtag bangen. In Berlin liegt die Linke laut Umfragen Kopf an Kopf mit der CDU und das BSW hofft noch auf den Sprung über die 5%-Hürde. Thomas Bleskin, Nachrichtenredaktion.
2: Für Bundeskanzler und Parteichef Friedrich Merz wird vor allem das Ergebnis der CDU bei beiden Wahlen möglicherweise über seine politische Zukunft entscheiden. Noch am Wahlabend will Merz in Berlin mit der Parteiführung über die Ergebnisse beraten. In Mecklenburg-Vorpommern droht der CDU ihr bisher schlechtestes Ergebnis. In letzten Umfragen lag sie nur noch bei 6%. Die Informationspflicht der Krankenkassen bei Beitragserhöhungen soll zurückkommen. Beitragssätze seien entscheidende Informationen für die Versicherten, sagte Bundesgesundheitsminister Carsten Lindemann der Rheinischen Post. Er will, dass die Kassen ihre Mitglieder auch künftig individuell informieren, etwa digital per Krankenkassen-App oder schriftlich.
4: Die Pflicht war erst mit dem Sparpaket der schwarz-roten Koalition gestrichen worden, um Bürokratie und Kosten zu sparen. Verbraucherzentralen hatten das scharf kritisiert. Sie warnten, dass Versicherte Beitragserhöhungen zu spät bemerken könnten. Das könnte auch das Sonderkündigungsrecht bei höheren Zusatzbeiträgen aushöhlen, so die Begründung. Der GKV-Spitzenverband wiederum begrüßt eine Information der Versicherten, fordert aber vor allem digitale Wege. Aus Berlin, David Riemer.
2: Zum Fußball. In der Bundesliga hat Borussia Dortmund die Tabellenspitze übernommen. Dem BVB gelang mit einem 1:0 beim VfB Stuttgart der vierte Sieg im vierten Spiel. Freiburg spielte 2:2 bei Eintracht Frankfurt und steht jetzt hinter Bayern München auf Tabellenplatz 3. Die weiteren Ergebnisse: Gladbach-Mainz 3:4, Hamburg-Köln 2:1 und Bremen-Augsburg 3:2. Und Hertha BSC hat mit 2:1 bei Dynamo Dresden gewonnen und die Tabellenspitze der zweiten Bundesliga verteidigt.
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5: Das Wochenendwetter. Am Sonntag zunächst Sonne, im Tagesverlauf dann mehr Wolken, aus denen es auch regnen kann. Die Topwerte schaffen es auf 26 Grad. In der Nacht zum Montag meist wolkig, die Temperaturen, die gehen zurück auf 14 bis 7 Grad. Und am Montag selbst Sonne und Wolken im Wechsel bei 23 Grad. Der Dienstag bringt viel Sonne bei 24 Grad.
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1: Das Wochenendwetter. Am Sonntag zunächst Sonne, im Tagesverlauf dann mehr Wolken, aus denen es auch regnen kann. Die Topwerte schaffen es auf 26 Grad. In der Nacht zum Montag meist wolkig, die Temperaturen, die gehen zurück auf 14 bis 7 Grad. Und am Montag selbst Sonne und Wolken im Wechsel bei 23 Grad. Der Dienstag bringt viel Sonne bei 24 Grad.
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9: Ich bin Diana Kramer. Deutschland blickt heute nach Mecklenburg-Vorpommern und Berlin. Dort stehen die letzten Landtagswahlen dieses Jahres an. Der Ausgang beider Wahlen für die CDU könnte auch über die politische Zukunft von Parteichef und Kanzler Friedrich Merz entscheiden.
10: In Mecklenburg-Vorpommern werden sich SPD und AfD laut Umfragen ein enges Rennen liefern. Den Sozialdemokraten mit Ministerpräsidentin Schwesig gelang in den letzten Wochen eine Aufholjagd. Im jüngsten ZDF-Politbarometer lag sie knapp vor der AfD. Die CDU rutschte in die Nähe der 5%-Hürde ab. In Berlin sieht es nach einem Kopf-an-Kopf-Rennen zwischen der Linken und der CDU aus. Dahinter lagen in Umfragen auch die AfD, die Grünen und die SPD zweistellig. David Riemer, Nachrichtenredaktion.
9: Direkt vor den wichtigen Landtagswahlen hat das Meinungsforschungsinstitut INSA seine neuesten Zahlen zum Sonntagstrend veröffentlicht. Danach bleibt die AfD bundesweit mit unverändert 29% stärkste Kraft. In der Umfrage für die Bild am Sonntag liegt sie damit weiter vor CDU und CSU, die auf 20% kommen. Die Grünen erreichen 14%, die SPD liegt bei 13%. Dahinter folgt die Linke mit 11, die FDP mit 5 und das BSW mit bundesweit 3%. Russland hat die Ukraine erneut mit schweren Angriffen überzogen. Dabei sind im Umland der ukrainischen Hauptstadt Kiew mindestens 3 Menschen getötet worden. Es handle sich um eine Mutter mit ihren 2 kleinen Kindern, teilte der Chef der Militärverwaltung bei Telegram mit. Er sprach von einer Tragödie. Der Vorfall habe sich südwestlich von Kiew ereignet. Durch die Angriffe seien mehrere Wohnhäuser und ein Auto getroffen worden. Zum Fußball. Borussia Dortmund hat mit dem 4. Sieg im 4. Spiel die Tabellenspitze der Bundesliga übernommen. Der BVB setzte sich beim VfB Stuttgart mit 1:0 durch. Das entscheidende Tor erzielte Dortmunds Maximilian Bayer in der 70. Minute. Er sagte nach dem Spiel bei Sky:
11: Ja, wir haben einfach mit Leidenschaft verteidigt. Die Null musste erstmal gehalten in Stuttgart und das haben wir über 90 Minuten stark gemacht.
9: Dortmund mit 12 Punkten nun in der Tabelle vor dem FC Bayern. Dritter ist Freiburg. Mit einem 2:2 bei Eintracht Frankfurt ließen die Freiburger erstmals Punkte liegen. Außerdem spielten Gladbach-Mainz 3:4, Hamburg-Köln 2:1 und Bremen-Augsburg 3:2.
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13: Das Wochenendwetter. Am Sonntag zunächst Sonne, im Tagesverlauf dann mehr Wolken, aus denen es auch regnen kann. Die Topwerte schaffen es auf 26 Grad. In der Nacht zum Montag meist wolkig, die Temperaturen, die gehen zurück auf 14 bis 7 Grad. Und am Montag selbst Sonne und Wolken im Wechsel bei 23 Grad. Der Dienstag bringt viel Sonne bei 24 Grad.
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2: Das Wochenendwetter. Am Sonntag zunächst Sonne, im Tagesverlauf dann mehr Wolken, aus denen es auch regnen kann. Die Topwerte schaffen es auf 26 Grad. In der Nacht zum Montag meist wolkig, die Temperaturen, die gehen zurück auf 14 bis 7 Grad. Und am Montag selbst Sonne und Wolken im Wechsel bei 23 Grad. Der Dienstag bringt viel Sonne bei 24 Grad.
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2: Ich bin Diana Kramer. Bis zuletzt haben die Parteien um Wählerstimmen geworben. Nun liegt es genau bei denen. Heute stehen die letzten beiden Landtagswahlen des Jahres an. In Berlin wird ein Kopf-an-Kopf-Rennen der regierenden CDU mit der Linken erwartet. Und in Mecklenburg-Vorpommern sieht es zwischen SPD und AfD nach einem knappen Ergebnis aus.
3: Rund 1,3 Millionen Wähler sind in Mecklenburg-Vorpommern aufgerufen, den neuen Landtag zu wählen. Die Wahl gilt als wichtig, auch für den Bund. Der CDU droht laut Umfragen das schlechteste Ergebnis auf Landesebene in ihrer Geschichte. Die AfD hofft nach dem Sieg in Sachsen-Anhalt auf einen weiteren Erfolg. In der letzten Umfrage allerdings lag überraschend die SPD vorn. Aus Schwerin, André Ballin.
2: Der NATO-Militärausschuss wird künftig vom ranghöchsten Soldaten Deutschlands geführt. Generalinspekteur Carsten Breuer wurde bei einer Sitzung des Gremiums in Kopenhagen zum neuen Vorsitzenden gewählt.
4: Der Posten gehört hinter dem Generalsekretär zu den wichtigsten innerhalb der NATO. Dass ein Deutscher gewählt wurde, gilt auch als Anerkennung dafür, dass Deutschland seine Verteidigungsausgaben gesteigert hat und innerhalb Europas fürs Militär deutlich am meisten ausgibt. Wichtigste Aufgabe bleibt, die USA bzw. US-Präsident Trump davon zu überzeugen, weiter an der NATO festzuhalten. Breuer formuliert es diplomatisch. In seinem künftigen Amt möchte er die Perspektiven aller NATO-Mitgliedstaaten zusammenführen. Jan-Henner Reitze, Nachrichtenredaktion.
2: Mit dem traditionellen Fassanstich ist in München das 191. Oktoberfest offiziell eröffnet worden. Der neue grüne Oberbürgermeister Dominik Krause zapfte das erste Fass Bier mit 2 Schlägen an. Die erste Maß ging traditionell an Ministerpräsident Markus Söder. In den kommenden